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1: Also wir haben ein Steuersystem, dass die in der Mitte absurd hoch besteuert werden und die Millionäre, die zahlen teilweise so viel wie die Obdachlosen, will ich jetzt, ist jetzt übertrieben, aber wenn Sie die Steuersätze von den oberen 1% anschauen, die sind lächerlich. Das ist das Problem. Unser System ist asozial. Die Mitte, die schaffen und arbeiten, die werden brutal besteuert. Und die nur die Hand aufhalten und die auch fliehen können nach Cayman Islands und wohin, da schlummern 25 bis 30.000 Milliarden Dollar, die werden geschont, weil man Angst hat, dass das Kapital flieht. Und das System, das führt eben dazu, dass der Mittelstand und die Mitteleinkommen dramatisch gequetscht werden, was ganz falsch ist. Also bin ich bei Ihnen? Über 50% ist absurd.
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1: Nein, das ist eine gute Entwicklung, die wir haben aus meiner Sicht. Und das ist ja wirklich spannend. Wir haben ja zufälligerweise oder aus welchen Gründen auch immer mit 2019 mit unserem Podcast angefangen damals. Und als dann Dezember 2019 so diese Corona-Geschichte sich entwickelte und wir dann durch ein Wechselbad der Gefühle gejagt wurden durch die Jahre, da ist ja eine unglaubliche Agenda hinter gewesen. Es ging weder um irgendwelche Mikroben, noch ging es um Krankheiten, die alle Menschen sterben lassen würden oder so etwas, sondern es ging hier tatsächlich um eine Umformung des Volkes. Und dieses ganze System, diese ganzen Dinge, die bei den Menschen Angst verursachen sollen oder eine Ohnmacht deutlich machen sollen, dass sie sagen, ich kann eh nichts dagegen tun, das funktioniert jetzt offenbar nicht mehr. Das heißt, jetzt haben diese Kräfte, diese Weltkräfte dieser einen Weltregierung, die Frau Merkel ja schon vor über 10 Jahren angekündigt hatte in offiziellen Statements, die einen Weltregierung, bricht dieses Gebäude vor deren Augen zusammen. Und

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1: Und hier, was mich eben wundert, was auch so ein bisschen in der Verschwörungstheorie eben verankert ist, ist, wir haben am Freitag über 20 bis 25 Milliarden gesprochen. Wir haben am Sonntag, als es immer noch gebrannt hat und klar war, das kann nicht gestoppt werden, auf 150 bis 170 Milliarden. Und letztlich am Mittwoch, glaube ich, kam so die Summe 250 bis 270 Milliarden Dollar Schaden. Und dann gibt's noch einen Californian Fair Plan, der im Grunde genommen Häuser bis 3 Millionen versichert. Und dieser Californian Fair Plan, der bis Häuser bis 3 Millionen versichert, die haben in einem Interview, was ich gesehen habe, gesagt, na ja, wir haben uns im Grunde genommen immer wieder in den Worst-Case-Szenarien darauf vorbereitet, was ist, wenn so ein, zwei Straßenzüge abbrennen. Wir haben nie über ganze Stadtteile gesprochen. Das heißt, die haben 700 Millionen Dollar in der Kasse. Und da siehst du, wie diese Leute, die hier auf die Versicherung zählen, werden alle massiv enttäuscht werden.
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0: 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Die Koalition hat sich nach Informationen der deutschen Presseagentur, DPA, auf eine Kostenbremse für Mieter geeinigt. Stattdessen sollen Vermieter die Kosten tragen. SPD-Fraktionschef Matthias Miersch begründete die Einigung mit dem Schutz der Mieter. Klimaschutz muss für die Mieterinnen und Mieter bezahlbar bleiben, sagte er gegenüber der DPA. Seine Fraktion habe erreicht, dass, wenn ein Vermieter sich für eine fossile Wärmelösung entscheide, er künftig auch finanzielle Folgen tragen muss. Im ersten Quartal 2026 ist die Zahl der Abschiebungen aus Deutschland erstmals seit 5 Jahren gesunken. Dabei sprach sich der aktuelle Bundeskanzler Merz im vergangenen Jahr und zuletzt noch Ende März in diesem Jahr für die Rückkehr syrischer Flüchtlinge nach Syrien aus. Beim Besuch des umstrittenen syrischen Übergangspräsidenten und ehemaligen Terroristen Ahmed al-Sharaa in Berlin verkündete der Bundeskanzler, dass innerhalb von 3 Jahren 80% der Syrer, die keinen gültigen Aufenthaltstitel mehr haben, in ihre Heimat zurückkehren würden. Die Bundesregierung hat eine weitreichende Verschärfung des Umweltstrafrechts beschlossen. Besonders drastisch. Die maximale Verbandsgeldbuße für Unternehmen soll bei Vorsatztaten von bislang 10 auf 40 Millionen Euro steigen. Bei Fahrlässigkeit steigt der Höchstbetrag von 5 auf 20 Millionen Euro. Auch neue Tatbestände wie die unerlaubte Durchführung umweltrelevanter Vorhaben ohne Prüfung werden eingeführt. Wirtschaftsverbände warnen vor einer Überregulierung und sehen die Gefahr, dass durch unklare Begriffe und ausgeweitete Strafnormen selbst alltägliche wirtschaftliche Tätigkeiten kriminalisiert werden könnten. Seit Freitag ist die Bundestagspetition zur Aufhebung des Masernschutzgesetzes, also der Masernimpfpflicht, online und kann unterzeichnet werden. Sie braucht bis 5. Juni mindestens 30.000 Unterzeichner. Der Verein MWFGD ruft alle freiheitsliebenden Bürger auf, die Petition zu unterstützen. Sie sei eine historische Chance. Die Petition richtet sich gegen die gesetzliche Verpflichtung, wonach Kinder ab dem vollendeten ersten Lebensjahr beim Eintritt in Kitas, Kindergärten oder Schulen sowie nach 1970 geborene Beschäftigte in Gemeinschafts- und medizinischen Einrichtungen einen Masernimpfschutz nachweisen müssen. 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
1: Man muss gegen dieses Unrecht, das uns allen widerfahren ist, nicht nur in den letzten 5 Jahren, aber da natürlich geballt mit all den Vorschriften. Und man denke nur an den Irrsinn, den wahrscheinlich jeder hier erlebt hat, mit einer Grundsteuerreform. Also wie man in einem Land, in einer Bundesrepublik Deutschland, unterm Strich 11 unterschiedliche Modelle anbieten kann und sich dann auch noch in dem Theater Berlin wundert, dass das nicht verfassungsmäßig sein kann, das erschließt sich mir nicht. Und insofern, glaube ich, muss man, um etwas zu bewegen, wirklich auch an den entscheidenden Stellschrauben drehen. Und da nehme ich durchaus meine Profession mit sehr stark in die Pflicht, hier auch die Dinge zu tun, die zu Recht führen und eben dann Unrecht bekämpfen.
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1: Es ist keine fröhlich, weißt du, früher war das auch im Pulverfass eine ganz fröhliche Atmosphäre, weil wir waren ja die Randgruppe, die sich die besten Partys geliefert haben. Und das ist heute nicht mehr. Heute beobachtet da der eine den anderen und es wird natürlich genau aufgepasst, wie drückt er sich aus, was hat er an, und einer ist immer beleidigt wegen irgendwas mit Ismus. Also das ist ja sowieso eine Atmosphäre der Angst, sobald du diese woke Dose der Pandora öffnest, dann befreist du da so einen Flaschengeist, den du nicht wieder los wirst. Und das hat sich übrigens zum Schluss eben auch auf dem Schiff dann breit gemacht.
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1: Und jetzt sagt Lavrov im Interview mit Tucker Carlson, dass die Europäer, wir reden von den Politikern Europas, bei Gipfeltreffen vor ihm weglaufen und sich wie Kinder verhalten. Ich zitiere das mal wörtlich. Es wird giftig, wenn jemand einen Amerikaner oder einen Europäer sieht, der mit mir spricht. Die Europäer rennen im Allgemeinen weg, wenn sie mich sehen. So war es auch beim letzten G20-Gipfel. Erwachsene Männer, aber sie benehmen sich wie Kinder. Unglaublich. Zitat Ende. Das heißt, Lavrov, der seit 20 Jahren Außenminister in Russland ist und einer der besten Diplomaten dieser Welt aus meiner Sicht, muss damit umgehen, dass die europäischen angeblich verantwortlichen Politiker vor ihm wegrennen wie kleine Kinder. Das ist infantil, das ist inakzeptabel. Welche Idioten haben wir denn in Europa an der Spitze? Das ist doch das Gegenteil von Diplomatie. Ich finde es unfassbar.
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Plötzliche Wende um sogenannte 360-Grad-Baerbock. Bundeskanzler Merz verkündete unerwartet Deutschlands Bereitschaft zum militärischen Eingreifen zur Öffnung der Straße von Hormus. Bei einem Besuch der Bundeswehr meinte er außerdem, Deutschland muss fähig zum Fight Tonight sein. Merz betonte die Bedeutung des transatlantischen Militärbündnisses mit den USA ausdrücklich. Auf die Ankündigung einer möglichen Reduzierung von US-Truppen in Deutschland durch Präsident Donald Trump ging er nicht ein. Die USA prüfen, nach Aussage von Trump, eine mögliche Reduzierung ihrer Truppen in Deutschland. Eine Entscheidung solle in Kürze getroffen werden. Die gesetzlich Pflichtversicherten zahlen weiter Milliarden für Bürgergeldempfänger im System. Denn die Bundesregierung verzichtet weiter darauf, die Gesundheitskosten von Bürgergeldempfängern vollständig aus Steuergeld zu übernehmen. Damit bleibt eine milliardenschwere Finanzierungslücke weiter bei den gesetzlich Versicherten hängen. Eigentlich sollte der Bund diese Kosten künftig vollständig übernehmen. Eine entsprechende Passage wurde jedoch aus dem finalen Gesetzentwurf gestrichen. Laut einem Bericht geschah dies auf Druck von Finanzminister Lars Klingbeil, SPD. Merz bereitet die Deutschen auf das Begräbnis eines wohlgenährten und komfortablen Lebens vor. In den vergangenen 20 Jahren hätten sich die Deutschen zu sehr an ein Leben im globalen Wohlstand gewöhnt und unterschätzten die aktuellen globalen Entwicklungen weitgehend, erklärte Bundeskanzler Friedrich Merz in einem Interview mit dem Spiegel. Die Illusion des ewigen Wohlstands gehe allmählich zu Ende. Merz räumte ein, dass seine Position Kritik und Druck hervorrufen werde, betonte aber, dass seine Verantwortung es ihm nicht erlaube, seine Wortwahl abzuschwächen. Der Bundeskanzler fügte hinzu, die Lage sei weiterhin ernst und erfordere Reformen des Rentensystems, des Gesundheitswesens und der Steuerpolitik. Belgien stoppt den Rückbau aller Atomreaktoren im Land. Statt Abrissbagger soll es jetzt Verhandlungen geben. Der belgische Staat spricht mit dem bisherigen Betreiber Engie über eine mögliche Übernahme der Meiler. Regierungschef Bart De Wever verkündete am Donnerstagmorgen auf X: Es ist eine Einigung mit Engie erzielt worden, um die Bedingungen festzulegen und die notwendigen Studien für eine vollständige Übernahme des belgischen Kernkraftwerks zu starten. Bis dahin werden alle Stilllegungsaktivitäten sofort eingestellt. Der Stopp aller Rückbauarbeiten solle sicherstellen, dass dem belgischen Staat alle Optionen offenstehen, hieß es in der gemeinsamen Erklärung weiter. 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
1: Wenn gewisse Politiker Solidarität sagen, meinen sie das Geld nehmen von den einen und damit ihre Ziele verfolgen, hat nichts damit zu tun. So ist es aus meiner Sicht mit diesem Begriff Migranten, denn ich sehe diese Menschen nicht so. Wer so auftritt, wie wir es auch mit diesen Silvester-Episoden sehen, ja, den Hass gegen alles, was ihnen irgendwie deutsch scheint dort, die Verachtung, die sie da raushängen lassen, dieser Wunsch zu kämpfen gegen den Staat, gegen die Gesellschaft, in der sie da sind. Was hat das mit Migration zu tun? Das ist Invasion, das ist Kampf, das ist Feindschaft und es ist nicht das, was ein Migrant, der irgendein Land geht, um dort zu leben, in irgendeiner Weise ja motivieren darf, damit er als Migrant gelten kann. Also aus meiner Sicht sind es keine Migranten.
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1: Und das ist genau dann der große Fehler, wenn ich jemandem sage, du hast das zu tun und das muss hier so sein und ich bin eine Kirche und Organisation und mach Druck und allen möglichen Kram. Das ist daneben. Es geht um eine persönliche, freie Entscheidung, sowohl in gesellschaftlichen Dingen als auch in Glaubensfragen. Und das ist genau der Punkt, den ich kritisiere, weil eine Ideologie sehr dicht an einer Religion dran ist. Da ist quasi alles identisch, da gibt's die Hohepriester, da gibt's irgendwelche mystischen Handlungen, die keinen Sinn ergeben mögen nach außen und so weiter. All diese Dinge kann man da beobachten. Und dann gibt's da die Heiligen, Gretas und all solche Dinge. Das kann man da so durchdeklinieren, das ist im Grunde wie eine Religion.

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1: Und wenn dann eben der amerikanische Präsident vorm Bundeskanzler der versammelten Mädchenjournalie erklärt, dass es durchaus Mittel gibt, Nord Stream 2 zu beenden. Ja, und selbst auf Nachfrage, wie denn die Amerikaner das bewerkstelligen wollen, weil sie haben ja gar keine Hoheit darüber. Es ist weder ihre Pipeline, noch ist es in ihren Gewässern, wie um alles in der Welt. Wie hat er denn das jetzt gemeint, was er gesagt hat?
2: Wir können das schon.
1: Ja, ja. Da gibt's nur, glauben Sie mir, wir haben das schon, unsere Mittel. Und der deutsche Bundeskanzler steht daneben und grinst das einfach nur ab. Der hat keine Nachfrage. So, wie meinen Sie denn das jetzt hier? Wie Sie haben Mittel, unsere Infrastruktur zu zerstören? Ja. Da gab es ja gar keine Nachfrage. Und das sagt eigentlich alles. Ja.

0: 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Belgien stoppt den Rückbau aller Atomreaktoren im Land. Statt Abrissbagger soll es jetzt Verhandlungen geben. Der belgische Staat spricht mit dem bisherigen Betreiber Engie über eine mögliche Übernahme der Meiler. Regierungschef Bart De Wever verkündete am Donnerstagmorgen auf X: Es ist eine Einigung mit Engie erzielt worden, um die Bedingungen festzulegen und die notwendigen Studien für eine vollständige Übernahme des belgischen Kernkraftwerks zu starten. Bis dahin werden alle Stilllegungsaktivitäten sofort eingestellt. Der Stopp aller Rückbauarbeiten solle sicherstellen, dass dem belgischen Staat alle Optionen offenstehen, hieß es in der gemeinsamen Erklärung weiter. Die Koalition hat sich nach Informationen der deutschen Presseagentur, dpa, auf eine Kostenbremse für Mieter geeinigt. Stattdessen sollen Vermieter die Kosten tragen. SPD-Fraktionschef Matthias Miersch begründete die Einigung mit dem Schutz der Mieter. Klimaschutz muss für die Mieterinnen und Mieter bezahlbar bleiben, sagte er gegenüber der dpa. Seine Fraktion habe erreicht, dass, wenn ein Vermieter sich für eine fossile Wärmelösung entscheide, er künftig auch finanzielle Folgen tragen muss. Die Bundesregierung hat eine weitreichende Verschärfung des Umweltstrafrechts beschlossen. Besonders drastisch. Die maximale Verbandsgeldbuße für Unternehmen soll bei Vorsatztaten von bislang 10 auf 40 Millionen Euro steigen. Bei Fahrlässigkeit steigt der Höchstbetrag von 5 auf 20 Millionen Euro. Auch neue Tatbestände wie die unerlaubte Durchführung umweltrelevanter Vorhaben ohne Prüfung werden eingeführt. Wirtschaftsverbände warnen vor einer Überregulierung und sehen die Gefahr, dass durch unklare Begriffe und ausgeweitete Strafnormen selbst alltägliche wirtschaftliche Tätigkeiten kriminalisiert werden könnten. Das Freihandelsabkommen zwischen der Europäischen Union und den Mercosur-Staaten Brasilien, Argentinien, Uruguay und Paraguay wird ab Freitag, dem 1. Mai, vorläufig angewendet. Durch den Abbau von Handelsbarrieren und Zöllen soll der Austausch bestimmter Waren und Dienstleistungen angekurbelt werden. 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
1: Also die Medizin ist ein, wenn man es jetzt zusammenfasst, könnte man sagen, hat ein reduktiv-materialistisches Menschenbild. Das heißt, letzten Endes geht es um den Stoff. Und das haben wir in den letzten Jahren ja unglaublich sehen können. Ich habe vorhin gesagt, die See wird aufgewühlt und da wurde so unglaublich deutlich, wie reduktiv-materialistisch interessanterweise aber nicht nur die Medizin eben ist, sondern ganz offensichtlich auch Gesellschaft und Kultur, westliche Kultur. Es geht um Kontrolle, es geht um Testen. Es geht um Stoff und der Mensch ist verschütt gegangen in den letzten Jahren. Also man hat wirklich von Anfang an sehen können, wie alles die Maschine Mensch konfrontiert hat, aber es ging nicht mehr um den Menschen an sich, um das Subjekt.

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1: Dieser freie Wille ist letztlich die Grundlage für die Würde und für alles, was ich als freier Bürger entscheiden kann, was ich tun möchte und was ich nicht tun möchte. Und wenn da jetzt einer kommt, der übergriffiger Staat ist und mich erziehen möchte und mir sagen möchte, wie ich zu sein habe, dann greift er in meine Würde rein. Wenn ein Gesetzgeber mir sagt, ich finde das gerade opportun, dass wir alte Menschen einfach einsam sterben lassen, weil wir finden das gerade mal so, dann ist das vollkommen neben der Spur und das zu akzeptieren ist daneben und das zu wollen ist genauso daneben.
2: Das ist Unrecht in dem Sinne.
1: Das ist Unrecht und zwar legalisiertes Unrecht. Das ist genau das Perfide, dass wir nämlich Dinge erleben, die formal juristisch korrekt sind oder weitgehend korrekt sind, sich aber zutiefst ungerecht anfühlen.
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1: Ihr habt es gelesen, ihr habt es gehört, Rambo Zambo soll jetzt sein, denn Dr. BlackRock Friedrich Merz, der zeugt jetzt tatsächlich mit Saskia Esten die nächste Generation des Korruptionskartells und dann die Lust an dieser politischen Inzest hat ihn völlig überkommen und er verlangt Rambo Zambo, wirklich ganz wörtlich. Die Bild meldet rund 29% für die Union. Merz um kurz nach 6:30 erleichtert CDU und CSU, wir haben diese Bundestagswahl gewonnen. Jetzt gibt es einen Feierbefehl, morgen werde gearbeitet, heute darf mal Rambo Zambo sein. Also Ulrike, ein Siegeszug der Union, diese Bundestagswahl, nicht wahr?
2: Ja, absolut. Also es war ja doch eigentlich ein eher schlechtes Ergebnis für die Union und vor allen Dingen, was ich auch ganz interessant fand, ohne die CSU hätte die CDU, also die CDU alleine hat nur ungefähr 20% bekommen, also ungefähr so viel wie die AfD, ich glaube einen Ticken mehr als die AfD. Und wenn man sich dieses Verhältnis mal anschaut, dann wird das alles noch viel magerer, weil natürlich die CSU in Bayern eine Hausmacht ist. Und ja, also aus meiner Sicht gibt es da von Unionsseite nicht wahnsinnig viel zu feiern. Wahrscheinlich.

0: 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Seit Freitag ist die Bundestagspetition zur Aufhebung des Masernschutzgesetzes, also der Masernimpfpflicht, online und kann unterzeichnet werden. Sie braucht bis 5. Juni mindestens 30.000 Unterzeichner. Der Verein MWFGD ruft alle freiheitsliebenden Bürger auf, die Petition zu unterstützen. Sie sei eine historische Chance. Die Petition richtet sich gegen die gesetzliche Verpflichtung, wonach Kinder ab dem vollendeten ersten Lebensjahr beim Eintritt in Kitas, Kindergärten oder Schulen sowie nach 1970 geborene Beschäftigte in Gemeinschafts- und medizinischen Einrichtungen einen Masernimpfschutz nachweisen müssen. Merz bereitet die Deutschen auf das Begräbnis eines wohlgenährten und komfortablen Lebens vor. In den vergangenen 20 Jahren hätten sich die Deutschen zu sehr an ein Leben im globalen Wohlstand gewöhnt und unterschätzten die aktuellen globalen Entwicklungen weitgehend, erklärte Bundeskanzler Friedrich Merz in einem Interview mit dem Spiegel. Die Illusion des ewigen Wohlstands gehe allmählich zu Ende. Merz räumte ein, dass seine Position Kritik und Druck hervorrufen werde, betonte aber, dass seine Verantwortung es ihm nicht erlaube, seine Wortwahl abzuschwächen. Der Bundeskanzler fügte hinzu, die Lage sei weiterhin ernst und erfordere Reformen des Rentensystems, des Gesundheitswesens und der Steuerpolitik. Im ersten Quartal 2026 ist die Zahl der Abschiebungen aus Deutschland erstmals seit 5 Jahren gesunken. Dabei sprach sich der aktuelle Bundeskanzler Merz im vergangenen Jahr und zuletzt noch Ende März in diesem Jahr für die Rückkehr syrischer Flüchtlinge nach Syrien aus. Beim Besuch des umstrittenen syrischen Übergangspräsidenten und ehemaligen Terroristen Ahmed al-Sharaa in Berlin verkündete der Bundeskanzler, dass innerhalb von 3 Jahren 80% der Syrer, die keinen gültigen Aufenthaltstitel mehr haben, in ihre Heimat zurückkehren würden. Plötzliche Wende um sogenannte 360-Grad-Baerbock. Bundeskanzler Merz verkündete unerwartet Deutschlands Bereitschaft zum militärischen Eingreifen zur Öffnung der Straße von Hormus. Bei einem Besuch der Bundeswehr meinte er außerdem, Deutschland muss fähig zum Fight Tonight sein. Merz betonte die Bedeutung des transatlantischen Militärbündnisses mit den USA ausdrücklich. Auf die Ankündigung einer möglichen Reduzierung von US-Truppen in Deutschland durch Präsident Donald Trump ging er nicht ein. Die USA prüfen nach Aussage von Trump eine mögliche Reduzierung ihrer Truppen in Deutschland. Eine Entscheidung solle in Kürze getroffen werden. 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
1: Aber ganz interessant fand ich Ihre Ausführungen über die Denkfaulen, ja? Die wenig selbst nachdenken, sondern sich nach Regierung, Medien, Mehrheit orientieren. Also die klassischen Mitläufer, die wir ja in der Corona-Zeit gut kennengelernt haben. Und Sie sagen auch, diese Menschen können nicht ankommen. Warum nicht? Die sitzen doch eigentlich geborgen im Warmen.
2: Genau, die sitzen auf ihrer Couch, die Couch-Potatoes, und lassen sich halt berieseln von den Massenmedien oder wie man es gerne auch kann man sagen, Mainstream-Medien, und lassen sich sozusagen vorschreiben, was sie zu denken haben, aber sie kommen nie auf ihren eigenen Platz, weil der urpersönliche Platz, den ich habe, die Berufung, die ich habe, lasst sich nicht durch einen Zeitgeist oder durch eine Ideologie finden, weil es können ja niemals alle Empfänger des betreuten Denkens auf demselben Platz sein. Nicht? Also kann nicht jeder Grünpolitiker werden, sondern wir brauchen auch Schuster und Schneider.
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1: Und ihre für mich wirklich rührenden Vorstellungen über Demokratie, die wir hier noch hätten, die teile ich also wirklich nicht, weil ich die einfach gar nicht mehr sehe. Denn wir haben in Berlin ein weitgehend gleichgeschaltetes Parteienkonglomerat und von daher bestimmt dieses Parteienkonglomerat in seinen Machtstrukturen, diesen Berliner Apparat. Die Gewaltenteilung ist aus meiner Sicht stark erodiert, wenn überhaupt noch vorhanden. Die Exekutive bestimmt weitestgehend, was die Legislative abzustimmen hat. Und die Judikative wird immer mehr zu einem wirklich bösartigen Gewaltarm der Exekutive ausgebaut, um Dissidenten zu verfolgen. Also ich sehe da nicht mehr so viel.
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1: Ich sehe keine Kompromisse. Ich sehe eine ganz, ganz konsequente Politik, die im Interesse der Vereinigten Staaten und der Bürger der Vereinigten Staaten ausgerichtet ist. Sie ist ausgerichtet eindeutig auf eine Friedenspolitik. Frieden durch Abschreckung, ganz klar. Eben halt nicht mehr durch ein Rumlavieren. Ach Mensch, mach doch dies oder das noch ein bisschen, noch ein paar Monate, aber dann werden wir vielleicht mal irgendwann was machen. Sondern mit ganz, ganz klaren Ansagen. Jeder Tweet von Trump, auch außenpolitisch, ist eine ganz, ganz klare Ansage. Und der führt zu unfassbaren Bewegungen. Was hatten wir jetzt kürzlich? Ich glaube, das war Gabat, ne? Zur Türkei. Die kurze Einschätzung nach dem Motto, Erdogan ist ein Islamist und Islamistenfreund. Er arbeitet mit islamistischen Strukturen zusammen und deshalb ist er kein Freund der USA. Punkt.
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0: 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Belgien stoppt den Rückbau aller Atomreaktoren im Land. Statt Abrissbagger soll es jetzt Verhandlungen geben. Der belgische Staat spricht mit dem bisherigen Betreiber Engie über eine mögliche Übernahme der Meiler. Regierungschef Bart De Wever verkündete am Donnerstagmorgen auf X: Es ist eine Einigung mit Engie erzielt worden, um die Bedingungen festzulegen und die notwendigen Studien für eine vollständige Übernahme des belgischen Kernkraftwerks zu starten. Bis dahin werden alle Stilllegungsaktivitäten sofort eingestellt. Der Stopp aller Rückbauarbeiten solle sicherstellen, dass dem belgischen Staat alle Optionen offenstehen, hieß es in der gemeinsamen Erklärung weiter. Rheinmetall-CEO Armin Papperger hat erklärt, dass Deutschland inzwischen mehr Munition herstellt als die Vereinigten Staaten. Der deutsche Rüstungskonzern hat seine Produktion massiv hochgefahren. Die Jahresproduktion an Artilleriemunition stieg von etwa 70.000 auf 1,1 Millionen Geschosse, mehr als eine 15-fache Steigerung. Auch die Produktion von Mittelkalibermunition wurde vervierfacht. Friedensaktivisten meinen dazu: Deutschland ist wieder endlich da, wo es die Olivgrünen haben wollen. Waffenschmied Nummer 1 der Welt. Auf Steuerzahlerkosten wird das Material für Tod und Verderben produziert. Die Bundesregierung hat eine weitreichende Verschärfung des Umweltstrafrechts beschlossen. Besonders drastisch: Die maximale Verbandsgeldbuße für Unternehmen soll bei Vorsatztaten von bislang 10 auf 40 Millionen Euro steigen. Bei Fahrlässigkeit steigt der Höchstbetrag von 5 auf 20 Millionen Euro. Auch neue Tatbestände wie die unerlaubte Durchführung umweltrelevanter Vorhaben ohne Prüfung werden eingeführt. Wirtschaftsverbände warnen vor einer Überregulierung und sehen die Gefahr, dass durch unklare Begriffe und ausgeweitete Strafnormen selbst alltägliche wirtschaftliche Tätigkeiten kriminalisiert werden könnten. Das Freihandelsabkommen zwischen der Europäischen Union und den Mercosur-Staaten Brasilien, Argentinien, Uruguay und Paraguay wird ab Freitag, dem 1. Mai, vorläufig angewendet. Durch den Abbau von Handelsbarrieren und Zöllen soll der Austausch bestimmter Waren und Dienstleistungen angekurbelt werden. 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
1: Siehst aus wie Manfred, fühlst dich wie Susanne, dann kannst du eben auch als Susanne da durchlaufen und die Tickets kontrollieren. Und ich glaube, dass den meisten Fahrgästen der Deutschen Bahn das völlig wurscht ist, was die anhaben, wie die sich fühlen. Wichtig ist, die wären froh, wenn der Zug fährt. Und das ist schwierig. Das ist echt total. Deshalb interessiert dich das auch nicht, ob das Ding mit grünem Strom oder mit braunem Strom fährt oder ob da Filipinos im Triebwagen Strom treten. Das ist völlig wurscht. Du fragst den Schaffner, fahren wir oder stehen wir? Und dann sagt er, haben Sie das Gefühl, wegen Ihnen tragen wir draußen die Häuser vorbei. Und ist natürlich alles sehr humoristisch zu sehen, das Ganze. Aber was mir tatsächlich passiert ist, ist, ich habe den Schaffner gefragt, ob wir durchgehend WLAN haben. Und dann hat er gesagt, wir fahren durch Deutschland, da kann man froh sein, wenn durchgehend Schienen liegen.
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1: Und dann stehen sie aber meistens so davor und denken so, okay, was soll ich denn jetzt machen? Was kann ich denn jetzt machen? Dann kommt zum Beispiel ich,
2: genau,
1: meinen Vortrag dazu und sage dann, pass auf, ihr könnt das, das, das und das tun. Aber das hilft natürlich auch nur sekundär an den Geräten halt selber. Und eine totale, sich total unsichtbar machen vor den Konzernen, das geht halt nicht. Sobald ich sage, ich brauche dieses Gerät, weil ich irgendwas drauf machen will, ich brauche diese App, ich muss das machen, dann ist das zu spät. Dann gehen die Daten raus. Einzig, was hilft, ist das Ding weglassen.
2: Die was?
1: Das Ding weglassen.
2: Das Ding

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1: Der normale kleine Mittelständler beispielsweise in Deutschland, der eine Imbissbude aufmacht oder ein kleines Café eröffnet, der hat dann Probleme mit irgendwelchen Beamten, fast hätte ich noch einen anderen Begriff dafür genommen, die dann sagen nach dem Motto, wir machen dir deinen Laden zu, weil beispielsweise die Durchgangshöhe der Eingangstür einen halben Zentimeter zu tief ist oder sowas. Das sind genau die Dinge, die ganz wichtig sind, die auch vielen Deutschen dann wieder klar geworden sind. 25.000 Seiten, absoluter Unsinn. Frage: Warum macht der Staat das? Ganz eindeutig, um die Staatsquote zu erhöhen. Die vielen Beamten, die viele öffentlich-rechtlich Bediensteten sind abhängig von der Regierung und vom Staatswesen und sie dürfen alle wählen. Und wenn sie alle wählen dürfen, dann dürfen sie mit der Wahl natürlich auch die Politik kontrollieren. Und man schafft mit einer großen Staatsquote an Beamten, dass die Kontrolle der Regierungen durch die Wahl, vor allem durch abhängig Beschäftigte, stattfindet.
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0: 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Die gesetzlich Pflichtversicherten zahlen weiter Milliarden für Bürgergeldempfänger im System. Denn die Bundesregierung verzichtet weiter darauf, die Gesundheitskosten von Bürgergeldempfängern vollständig aus Steuergeld zu übernehmen. Damit bleibt eine milliardenschwere Finanzierungslücke weiter bei den gesetzlich Versicherten hängen. Eigentlich sollte der Bund diese Kosten künftig vollständig übernehmen. Eine entsprechende Passage wurde jedoch aus dem finalen Gesetzentwurf gestrichen. Laut einem Bericht geschah dies auf Druck von Finanzminister Lars Klingbeil, SPD. Merz bereitet die Deutschen auf das Begräbnis eines wohlgenährten und komfortablen Lebens vor. In den vergangenen 20 Jahren hätten sich die Deutschen zu sehr an ein Leben im globalen Wohlstand gewöhnt und unterschätzten die aktuellen globalen Entwicklungen weitgehend, erklärte Bundeskanzler Friedrich Merz in einem Interview mit dem Spiegel. Die Illusion des ewigen Wohlstands gehe allmählich zu Ende. Merz räumte ein, dass seine Position Kritik und Druck hervorrufen werde, betonte aber, dass seine Verantwortung es ihm nicht erlaube, seine Wortwahl abzuschwächen. Der Bundeskanzler fügte hinzu, die Lage sei weiterhin ernst und erfordere Reformen des Rentensystems, des Gesundheitswesens und der Steuerpolitik. Im ersten Quartal 2026 ist die Zahl der Abschiebungen aus Deutschland erstmals seit 5 Jahren gesunken. Dabei sprach sich der aktuelle Bundeskanzler Merz im vergangenen Jahr und zuletzt noch Ende März in diesem Jahr für die Rückkehr syrischer Flüchtlinge nach Syrien aus. Beim Besuch des umstrittenen syrischen Übergangspräsidenten und ehemaligen Terroristen Ahmed al-Sharaa in Berlin verkündete der Bundeskanzler, dass innerhalb von 3 Jahren 80% der Syrer, die keinen gültigen Aufenthaltstitel mehr haben, in ihre Heimat zurückkehren würden. Die Koalition hat sich nach Informationen der deutschen Presseagentur, dpa, auf eine Kostenbremse für Mieter geeinigt. Stattdessen sollen Vermieter die Kosten tragen. SPD-Fraktionschef Matthias Miersch begründete die Einigung mit dem Schutz der Mieter. Klimaschutz muss für die Mieterinnen und Mieter bezahlbar bleiben, sagte er gegenüber der dpa. Seine Fraktion habe erreicht, dass, wenn ein Vermieter sich für eine fossile Wärmelösung entscheide, er künftig auch finanzielle Folgen tragen muss. 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
1: Wenn man das zusammenrechnet, stellt man fest, diese 6000 Mehrtoten in und um Bergamo hat es gegeben. Was wir aber noch zusätzlich gemacht haben, ist, wir haben das Sterbealter von jedem Einzelnen errechnet. Das heißt also, man hat da ja ein Geburtsdatum und ein Sterbedatum und meistens auch die genauen Tage. Und haben dann für jeden Strich, den wir gemacht haben im Jahr 2020, das Sterbealter errechnet. Und es ist hochinteressant, dass gerade in diesen Wochen so viele alte Menschen gestorben sind. Ich wusste gar nicht, dass man so alt werden kann. Also wir haben, also naja schon, aber eben, das hat mich schon sehr gewundert. Wir hatten viele 88, 90, 93, 95, 99, 100, 105, 107.
2: Also ein Alter, wo man schon mal stirbt.
1: Ja.
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1: Dieses Anreizmodell zerstört man mit Förderungen, zum Beispiel mit staatlichen Förderungen. In Österreich haben wir, ganz kurzer Seitensprung, zum Beispiel eine Förderung für Elektrofahrzeuge. Unternehmen, die Elektrofahrzeuge kaufen, da zahlen die diese Firmenwagen fahren, keinen Sachbezug. Wenn ich jetzt ein Dieselfirmenfahrzeug habe, dann zahle ich Steuern, dass ich diesen Dienstwagen haben kann, und bei Elektrofahrzeugen nicht. Das heißt, ein Großteil der neu zugelassenen Firmenfahrzeuge sind Elektrofahrzeuge, nicht weil es eventuell die sinnvollere Variante ist, sondern weil es einfach steuerliche Bevorzugungen hat. Ich bin ein großer Fan von Elektromobilität, das will ich gar nicht schlecht reden. Das Thema ist nur, dass man damit den Markt verzerrt. Und immer Marktverzerrungen sind immer Ineffizienzen, was zu weniger Wohlstand führen.
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1: Und Putin hat jetzt übrigens ganz stark auf Macron reagiert. Macron will ja europäische Friedenstruppen in die Ukraine schicken. Und dazu hat Putin jetzt gesagt, da juckt es wohl einem in den Fingern. Und Macron solle sich an Napoleon und seinen Feldzug nach Russland erinnern. Also das war schon eine durchaus veritable Drohung, ja. Und ich meine, die EU oder die Europa möchte ja überhaupt gar keinen Frieden in der Ukraine, in Wirklichkeit. Da möchte ich ja Dänemarks Ministerpräsidentin Frederiksen zitieren, die jetzt vor ein paar Tagen gesagt hat, der Frieden in der Ukraine ist gefährlicher als der andauernde Krieg. Ja, das hat sie wortwörtlich gesagt. Und ich nehme an, sie meint, in der Ukraine ist Putin dann beschäftigt und kann niemand anderen angreifen. Ja. Also ich nehme, ja. Nur aber es klingt ein bisschen zynisch gegenüber den Ukrainern, oder?
2: Nee.
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0: 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Seit Freitag ist die Bundestagspetition zur Aufhebung des Masernschutzgesetzes, also der Masernimpfpflicht, online und kann unterzeichnet werden. Sie braucht bis 5. Juni mindestens 30.000 Unterzeichner. Der Verein MWFGD ruft alle freiheitsliebenden Bürger auf, die Petition zu unterstützen. Sie sei eine historische Chance. Die Petition richtet sich gegen die gesetzliche Verpflichtung, wonach Kinder ab dem vollendeten ersten Lebensjahr beim Eintritt in Kitas, Kindergärten oder Schulen sowie nach 1970 geborene Beschäftigte in Gemeinschafts- und medizinischen Einrichtungen einen Masernimpfschutz nachweisen müssen. Das Freihandelsabkommen zwischen der Europäischen Union und den Mercosur-Staaten Brasilien, Argentinien, Uruguay und Paraguay wird ab Freitag, dem 1. Mai, vorläufig angewendet. Durch den Abbau von Handelsbarrieren und Zöllen soll der Austausch bestimmter Waren und Dienstleistungen angekurbelt werden. Belgien stoppt den Rückbau aller Atomreaktoren im Land. Statt Abrissbagger soll es jetzt Verhandlungen geben. Der belgische Staat spricht mit dem bisherigen Betreiber Engie über eine mögliche Übernahme der Meiler. Regierungschef Bart De Wever verkündete am Donnerstagmorgen auf X: Es ist eine Einigung mit Engie erzielt worden, um die Bedingungen festzulegen und die notwendigen Studien für eine vollständige Übernahme des belgischen Kernkraftwerks zu starten. Bis dahin werden alle Stilllegungsaktivitäten sofort eingestellt. Der Stopp aller Rückbauarbeiten solle sicherstellen, dass dem belgischen Staat alle Optionen offenstehen, hieß es in der gemeinsamen Erklärung weiter. Rheinmetall-CEO Armin Papperger hat erklärt, dass Deutschland inzwischen mehr Munition herstellt als die Vereinigten Staaten. Der deutsche Rüstungskonzern hat seine Produktion massiv hochgefahren. Die Jahresproduktion an Artilleriemunition stieg von etwa 70.000 auf 1,1 Millionen Geschosse, mehr als eine 15-fache Steigerung. Auch die Produktion von Mittelkalibermunition wurde vervierfacht. Friedensaktivisten meinen dazu: Deutschland ist wieder endlich da, wo es die Olivgrünen haben wollen. Waffenschmied Nummer 1 der Welt. Auf Steuerzahlerkosten wird das Material für Tod und Verderben produziert. 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
1: Natürlich, er hat auch gesagt, also er kennt so viele junge Leute, die sind bereit, das Land zu verteidigen. Und da gibt's ja lustige Umfragen. Und zwar, ich möchte zwei Forsa-Umfragen zitieren. Die eine Forsa-Umfrage hat festgestellt, dass die Hälfte der Bevölkerung für die Einführung der Wehrpflicht ist. Und die andere Forsa-Umfrage hat festgestellt, dass nur 17% ihr Land verteidigen möchten. Ja, ja, schön. Ne? Ich tippe mal, das sind die über 60-Jährigen, die in der ersten Forsa-Umfrage laut geschrieben haben, wir wollen die Wehrpflicht. Ja. Ja, das ist verrückt.
2: Du meinst, es gibt eine Korrelation? Also mir ist ja aufgefallen, es sind eigentlich nur Gallertberge und Östrogenschlachtschiffe, die sowas fordern. Joschka Fischer, Peter Altmaier, das sind alles so Menschen, wo selbst wenn du die jetzt formell verpflichten würdest, die musst du dann auch mit Gabelstaplern dahinrollen, dass sie irgendwie als Panzerbrecher oder so eingesetzt werden.

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1: Also, was ich jetzt so komisch finde, ist dieses kollektive drüber herfallen über Olaf Scholz. Man hat diese Figur, die ich als Witzfigur empfinde, eingesetzt. Aber das haben alle gesehen, dass das so eine Figur ist. Und jeder hat mitgespielt. Jetzt, wo er gerade unterbricht, wie eine Horde Wilder, fallen sie da über ihn her und halten ihn für einen der widerlichsten und der charakterlosesten und ich sag mal wirklich auch ausstrahlungslosesten Personen, die überhaupt auf Gottes Erden rumläuft. Diese Doppelmoral, die da mitspielt, der ist platt, ja. Die Leute haben ihn gewählt, ja. Die ganzen Politiker haben ihn mitgetragen, mehr oder weniger. Sie haben es mitgetragen. Und jetzt stehen sie plötzlich da und sagen, um Himmels Willen, ganz furchtbar.
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1: Ich habe im öffentlich-rechtlichen oder heute östlich-restlichen ja gelernt und ich habe dort sehr viele Leute kennengelernt, die aus anderen Gründen in den Journalismus gegangen sind. Ja, ich meine, es gab ja Leute mal wie Friedrichs oder Bettnarz, darf ich ja nicht vergessen. Oder
2: Günter Gauss.
1: Gauss oder von Zahn, ich meine nur im Gespräch ist zur Person. Da habe ich schon großartige Kollegen kennengelernt. Man muss aufpassen. Also ich glaube, die Idee des Öffentlich-Rechtlichen, dass es ein Korrespondentennetz gibt, wo Leute wirklich gut informiert sind und nicht, ich habe da mal Google Maps drüber fliegen lassen und lass vieles weg zum Beispiel, das ist schon eine gute Idee. Die Frage ist, ob es missbraucht wird. Und es wird natürlich missbraucht, was die Idee an sich aber nicht schlecht macht. Das heißt, ein solches Korrespondentennetz kaputt zu machen, ist schnell getan. Es wieder aufzubauen, ist schwierig. Wir hatten ja mal andere Auslandskorrespondenten. Und deswegen, das Erste, was ich tun würde, ist, ich würde sagen, hör zu, ihr bekommt 8 Milliarden oder 9 Milliarden. Das ist doppelt so viel wie die BBC. Ab jetzt müsst ihr mit dem auskommen, was die BBC bekommt. Das reicht für euch. Und deswegen eure ganzen Pensionsangebote und irgendwelche teuren Böden in euren Gebäuden, das kann alles weg. Und alle mit Parteibuch raus.
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0: 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Der US-Billigflieger Spirit Airlines hat am Samstag den Betrieb komplett eingestellt. Nach dem Scheitern der Insolvenzverfahren wurden alle Flüge gestrichen und der Kundenservice beendet. Die Entscheidung trifft rund 17.000 Mitarbeiter, die nun arbeitslos sind. Für die gesamte Branche in den USA wird erwartet, dass die Ticketpreise durch den Wegfall des Billigfliegers steigen werden. Bis zuletzt gab es Hoffnungen auf ein Rettungspaket durch die US-Regierung unter Donald Trump. Doch die Verhandlungen mit Gläubigern scheiterten am Freitag. Präsident Trump erklärte dazu am Freitag, dass man zwar nach Lösungen gesucht habe, aber ohne einen guten Deal keine Institution gerettet werden könne. Die Gläubiger lehnten den Vorschlag ab, da dieser der Regierung die Mehrheit der Anteile übertragen hätte. Verteidigungsminister Boris Pistorius hat die angekündigte Reduzierung der US-Truppenpräsenz in Deutschland heruntergespielt. Der Abzug von rund 5.000 amerikanischen Soldaten sei absehbar gewesen und ändere nichts an der grundsätzlichen militärischen Partnerschaft mit den Vereinigten Staaten. Zuvor hatte das Pentagon bestätigt, dass der Rückzug innerhalb der kommenden 6 bis 12 Monate erfolgen soll. Hintergrund sind neue Spannungen zwischen Washington und Berlin nach scharfer Kritik von US-Präsident Donald Trump an der Bundesregierung. Der anhaltende Krieg im Iran deckt eine verborgene Schwachstelle im globalen Internet auf. Die Unterseekabel, die sich vor allem in der Straße von Hormus konzentrieren. Diese Kabel bilden das Rückgrat der weltweiten Kommunikation. Und jede Störung könnte weltweit eine Kettenreaktion wirtschaftlicher und digitaler Schocks auslösen. Im Gegensatz zu Satelliten sind Kabel physisch exponiert und schwer zu schützen, was sie zu idealen Zielen in Konfliktsituationen macht. Ein Angriff in der Nähe von Hormuz würde sich auf mehrere Systeme auswirken. Internetverlangsamungen oder Ausfälle in Asien, dem Nahen Osten und Europa, Störungen des Finanzsystems, einschließlich Verzögerungen im Bankwesen, bei SWIFT-Überweisungen und an den Aktienmärkten, Belastung der Cloud-Infrastruktur wie AWS, Google Cloud und großer Rechenzentren, Unterbrechungen im E-Commerce und im digitalen Handel auf allen Kontinenten. Die Reparatur beschädigter Kabel dauert Wochen bis Monate. Satellitenalternativen können das globale Datenvolumen nicht bewältigen und sind daher als Backup ungeeignet. Mit dem Inkrafttreten des Mercosur-Abkommens wächst die Sorge vor mehr günstigen Agrarimporten aus Südamerika in europäischen Supermärkten. Besonders im Fokus steht Rindfleisch aus Argentinien und Brasilien, das nach Ansicht von Kritikern deutschen und europäischen Landwirten Konkurrenz bei besonders lukrativen Fleischstücken machen könnte. Landwirtschaftsvertreter warnen deshalb vor erheblichem Preisdruck auf europäische Erzeuger. Sie kritisieren, dass südamerikanische Produzenten unter deutlich niedrigeren Umwelt-, Lohn- und Produktionsstandards arbeiten und dadurch günstiger anbieten können. Ob Verbraucher tatsächlich deutlich sinkende Preise sehen werden, ist unter Experten außerdem umstritten, da der Handel sich die Mehrgewinne wahrscheinlich einstecken wird. 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
1: Und diese Präsidentin, also Maya Sandu, hat übrigens auch so eine typische Karriere einer EU-freundlichen Präsidentin in dieser Region durchlaufen. Erinnert mich frappierend an Zurabishvili in Georgien. Also Masterstudium an der Harvard University, dann Executive-Beraterin bei der Weltbank und dann ab in die moldawische Politik mit besten Verbindungen. Also da ähnelt sich vieles, ja. Und ich, also du bist gleich auf die Ukraine gekommen. Mich hat es extrem an Georgien erinnert.
2: Ja, ja, so ein anderer Kandidat, wo man das Gefühl hat, das ist so ein Süppchen, was kocht und was in die Richtung geht. Ich meine, es sind ja alles Grenzregionen, kann man sagen, Puffergebiete zwischen der jetzigen NATO-Situation und Russland und auch Worte und Dinge, die man immer wieder hört, Henning. Also zwei Herde könnte man meinen, wenn man jetzt ein ganz übler Schwurbler ist wie ich. Sagen, wo die NATO sich ihre nächste Ukraine bastelt.
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1: Da erinnerte ich mich dunkel, dass der Herr Tom Lausen da mal so drauf geguckt hat in den Corona-Zeiten, was du auch gerade sagtest. Man muss mal in den Krankenhäusern gucken. Wie sieht es denn auf den Intensivstationen aus? Das war damals noch viel schlimmer, ne? Da war, glaube ich, überhaupt in Deutschland kein einziges Intensivbett mehr frei. Also das ist
2: das
1: ja,
2: verwechselst du.
1: Mit wem?
2: Also, dass da kein Intensivbett frei war. Das verwechselst du. Die waren ja immer frei, also reichlich.
1: Moment, wir haben jetzt 1400 nur noch frei.
2: Ja.
1: So, das klingt für mich, so wenn ich dann zurückdenke, ich weiß nicht mehr, wie viele denn in der schlimmsten Corona-Zeit. Deswegen haben wir ja diese ganzen Maßnahmen gemacht. Wegen der Überlastung der Krankenhäuser.
2: Ja.
1: Aber es war doch, damals waren da auch nur 1400 Betten noch frei. Also du weißt ja, wo ich hin will. Ist ja, wir haben eine...
2: Nee, mehr. Es waren mehr frei.
1: Ja.
2: Es sind jetzt weniger frei.
1: Ja, aber warum, das ist ja die Frage, die daraus folgt, warum wird das nicht berichtet?
2: Ja.
1: Warum gehen wir nicht in Lockdown? Warum machen wir keine Aha-Maßnahmen?
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1: Die Wahrheit ist, dass die ukrainische Armee am Ende ist. Sie haben weder Material, noch haben sie Menschen. Jetzt sind sie gerade dabei zu überlegen, von den USA aufgefordert natürlich, das Einzugsalter auf 18 Jahre, die Wehrpflicht auf 18 Jahre abzusenken, damit sie den Rest ihrer Jugend auch noch verbrennen. Es ist ein entsetzliches Theater. Die Russen rücken jeden Tag vor. Manchmal ein paar hundert Meter, manchmal ein paar Kilometer. Die Ukraine hat überhaupt keine Chance. Das heißt, diesen Krieg weiterzuführen, bedeutet nur, Ukrainer umzubringen.
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0: 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Das Pentagon hat mit den führenden Entwicklern künstlicher Intelligenz in den USA eine Vereinbarung über den militärischen Einsatz ihrer Systeme getroffen. Technologien von SpaceX, OpenAI, Google, Nvidia und anderen Unternehmen werden sowohl in Kampfoperationen als auch in Aufklärungsaufgaben eingesetzt. Zuvor hatte das US-Verteidigungsministerium das Unternehmen Anthropic, das sich mit der Entwicklung von KI befasst, als Bedrohung für die Lieferketten eingestuft und seine Geschäftsbeziehungen zu dem Unternehmen de facto beendet, da das Unternehmen seine KI nicht für militärische Zwecke zur Verfügung stellen wollte. Trump ordnete allen Bundesbehörden an, keine Produkte des Unternehmens mehr zu verwenden. Die US-Botschaft in London hat eine Sicherheitswarnung herausgegeben und Amerikaner in Großbritannien zu erhöhter Vorsicht im öffentlichen Raum aufgerufen. Es heißt, ein Terroranschlag sei sehr wahrscheinlich. Die Warnung erfolgt, nachdem die britischen Behörden die nationale Terrorwarnstufe auf Ernst angehoben haben. Angesichts wachsender Energieunsicherheit und steigenden wirtschaftlichen Drucks wird in Deutschland wieder offen über eine strategische Zukunft der Braunkohle diskutiert. Damit gerät selbst der bislang beschlossene Kohleausstieg zunehmend unter Druck. Der Energiekonzern Leak prüft laut Bericht Modelle, um Braunkohle über die bisherigen Ausstiegspläne hinaus im Energiesystem zu halten. In internen Papieren wird Braunkohle dabei als Made in Germany und als möglicher Bestandteil nationaler Versorgungssicherheit beschrieben. Diskutiert werden unter anderem Sonderregeln beim CO2-Handel, Sicherheitsreserven für Kraftwerke und staatlich gestützter Industriestrom. Kritiker warnen jedoch, solche Ausnahmen würden zentrale Prinzipien der Klimapolitik untergraben. Nach zwei Vorfällen an Moscheen in Berlin und Bayern laufen Ermittlungen der Behörden. In Berlin sprühte ein Mann Reizgas in einer Moschee im Stadtteil Gesundbrunnen und geriet anschließend mit Besuchern in eine körperliche Auseinandersetzung. Im bayerischen Memmingen wurde eine Moschee der türkisch-islamischen Gemeinde mit Tierblut beschmiert und ein Schweinekopf auf ein Halbmondsymbol gesteckt. Die Täter entkamen unerkannt. 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
1: Also ja, also wenn ich das hier lese, was Klaus-Rüdiger May aufgeschrieben hat zu Frau Bartsch, Elga Bartsch, die war vorher Leiterin der Makroforschung des BlackRock Investment Institute und davor Global Co-Head of Economics und Chief European Economist bei Morgan Stanley. Und wenn man bei Elga Bartsch und bei BlackRock anlangt, dann kommt man sogleich auch bei Friedrich Merz an, der sich selbstverständlich vorzustellen vermag, dass der Verursacher aller Zustände, wieder eine kognitive Dissonanz, Robert Habeck, Wirtschaftsminister in seinem Kabinett werden kann. Obwohl Merz zu Recht nicht müde wird, das wirtschaftliche Desaster, das Habeck fabriziert hat, zu kritisieren, um dann mit Habeck aus der Habeck-Rezession zu kommen.
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1: Und ich glaube, was auch ein ganz wichtiger Punkt ist, und da an dem muss ich auch arbeiten, ist tatsächlich der Punkt der Vergebung. Also, dass ich auch sozusagen erstens mit mir durchaus auch mal nicht zu hart ins Gericht gehen darf, aber auch mit anderen. Oder auch anderen vergeben, die vielleicht Dinge getan haben, die jetzt nicht schön sind. Ich glaube, das haben wir alle erlebt. Diese Brüche und großen Gräben, die sich da aufgetan haben, aber vielleicht auch da doch zu reflektieren und auch zu entscheiden, okay, ich kann da auch mal nachgeben, vielleicht für das große Ganze.
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1: Und es geht nicht darum, es geht keinem darum, zu vermeiden, dass der Mensch krank wird. Und eigentlich ist das für mich eine Aufgabe der WHO, und zwar nicht im Zwang und nicht über Impfung und über irgendwie Genbehandlungen und so eine Scheiße, sondern die Aufgabe der WHO muss doch eigentlich sein, die Menschheit gesünder zu halten und zu bewahren davor. Und da kann man mahnen gegen das Rauchen und gegen Zuckeressen und alles das gehört für mich irgendwie auch mit dazu, aber eben nicht mit Zwang, sondern mit Aufklärung und solche wichtigen Themen, also Zellgesundheit zum Beispiel. Das ist ein Thema eigentlich, was weltweit interessant ist. Und da kann man sehen, dass zum Beispiel in gewissen Regionen werden die Menschen eben viel älter, weil sie sich entsprechend besser ernähren und so. Und das zu kommunizieren, könnte ja ein gutes Thema sein. Aber genau darum kümmern sie sich nicht, sondern was sie eigentlich sind, sie sind ein Absatzförderer von der Pharmaindustrie. Und das ist, glaube ich, das große Problem an der Geschichte. Ja. Und deswegen finde ich es gut, dass die Amis austreten. Ich finde...
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0: 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Verteidigungsminister Boris Pistorius hat die angekündigte Reduzierung der US-Truppenpräsenz in Deutschland heruntergespielt. Der Abzug von rund 5000 amerikanischen Soldaten sei absehbar gewesen und ändere nichts an der grundsätzlichen militärischen Partnerschaft mit den Vereinigten Staaten. Zuvor hatte das Pentagon bestätigt, dass der Rückzug innerhalb der kommenden 6 bis 12 Monate erfolgen soll. Hintergrund sind neue Spannungen zwischen Washington und Berlin nach scharfer Kritik von US-Präsident Donald Trump an der Bundesregierung. Die Universität Wien hat dem Mathematikprofessor Rudolf Taschner kurzfristig die Verleihung des goldenen Doktordiploms entzogen. Die Ehrung war bereits geplant und wurde erst wenige Wochen vor der Verleihung abgesagt. Der Universitätssenat begründete den Schritt mit Taschners Aussagen zu Klimawandel, Gender und Postcolonial Studies sowie Fragen der Wissenschaftsfreiheit. Dabei betont die Universität ausdrücklich, dass seine fachlichen Leistungen unbestritten seien. Außer Frage stehen seine besonderen wissenschaftlichen Verdienste. Beanstandet werden ausschließlich seine öffentlichen Positionierungen. Taschner hatte den Klimawandel unter anderem als Scheinproblem bezeichnet und Fördergelder für ein Gender-Dekolonisationsprojekt als verbranntes Geld kritisiert. Mit dem Inkrafttreten des Mercosur-Abkommens wächst die Sorge vor mehr günstigen Agrarimporten aus Südamerika in europäischen Supermärkten. Besonders im Fokus steht Rindfleisch aus Argentinien und Brasilien, das nach Ansicht von Kritikern deutschen und europäischen Landwirten Konkurrenz bei besonders lukrativen Fleischstücken machen könnte. Landwirtschaftsvertreter warnen deshalb vor erheblichem Preisdruck auf europäische Erzeuger. Sie kritisieren, dass südamerikanische Produzenten unter deutlich niedrigeren Umwelt-, Lohn- und Produktionsstandards arbeiten und dadurch günstiger anbieten können. Ob Verbraucher tatsächlich deutlich sinkende Preise sehen werden, ist unter Experten außerdem umstritten, da der Handel sich die Mehrgewinne wahrscheinlich einstecken wird. Der anhaltende Krieg im Iran deckt eine verborgene Schwachstelle im globalen Internet auf: die Unterseekabel, die sich vor allem in der Straße von Hormus konzentrieren. Diese Kabel bilden das Rückgrat der weltweiten Kommunikation. Und jede Störung könnte weltweit eine Kettenreaktion wirtschaftlicher und digitaler Schocks auslösen. Im Gegensatz zu Satelliten sind Kabel physisch exponiert und schwer zu schützen, was sie zu idealen Zielen in Konfliktsituationen macht. Ein Angriff in der Nähe von Hormuz würde sich auf mehrere Systeme auswirken. Internetverlangsamungen oder Ausfälle in Asien, dem Nahen Osten und Europa, Störungen des Finanzsystems, einschließlich Verzögerungen im Bankwesen, bei SWIFT-Überweisungen und an den Aktienmärkten, Belastung der Cloud-Infrastruktur wie AWS, Google Cloud und großer Rechenzentren, Unterbrechungen im E-Commerce und im digitalen Handel auf allen Kontinenten. Die Reparatur beschädigter Kabel dauert Wochen bis Monate. Satellitenalternativen können das globale Datenvolumen nicht bewältigen und sind daher als Backup ungeeignet. 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
1: Normalerweise bei IPOs, also bei Börsengängen, ist es so, dass die Hauptrendite bzw. die Verdienste bereits vereinnahmt wurden, bevor du als Normalsterblicher diese Aktie kaufen kannst.
2: Weil die Großen sich bedient haben.
1: Ja. Genau. Und bei Bitcoin war es genau umgekehrt. Von daher ist das in so vielen Dingen etwas ganz Neues und ich kann deinen Hörern und jedem, der sich dafür interessiert, nur sagen, beschäftigt euch mehr damit. Und dann auch eine eigene Meinung zu bilden. Es gibt viele Leute, die trauen dem nicht, aber wenn ich das heute sehe, dass Leute sagen, das hat keinen inneren Wert, dann ist die Frage, welcher innere Wert hat gedrucktes Papier?
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0: Versorgung übernimmt der Staat. Und wenn mir jetzt jemand sagt, ja, wir haben so und so kein Geld, sage ich, wir haben genügend Geld. Wir geben es halt einfach nur in die falsche Richtung.
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1: Das Krisenmanagement in einer Pandemie verfolgt das Ziel, solche Todesfälle zu verhindern, die zu einer deutlichen Überschreitung des langjährigen Sterbekorridors oder Sterblichkeitskorridors führen würden, weil erst das einen gesellschaftlichen Schaden darstellt. Innerhalb des üblichen Sterblichkeitskorridors wurden bisher noch nie besondere Maßnahmen getroffen. Es ist auch deshalb nicht nachvollziehbar, warum davon abgewichen werden sollte. Wenn die Überschreitung gering ist, sind die Maßnahmen wegen der ihnen innewohnenden Nebenwirkung entsprechend gering auszugestalten. Also jede Maßnahme hat ja Nebenwirkungen. Würde die Überschreitung groß, zum Beispiel ein Vielfaches der normalen Sterblichkeit, in Deutschland also mehrere Millionen Tote, wären auswirkungsstärkere Maßnahmen vertretbar. Aus der Perspektive des Bevölkerungsschutzes sind keine Maßnahmen angezeigt, wenn der langjährige Sterblichkeitskorridor nicht verlassen wird. Wenn man sich diese Aspekte bewusst macht, wird deutlich, dass selbst bei einigen hunderttausend zusätzlichen Toten noch keine die Funktionsfähigkeit der Gesellschaft als Ganzes oder die staatliche Ordnung extrem beeinträchtigende Maßnahmen angezeigt sind.

0: 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Das Pentagon hat mit den führenden Entwicklern künstlicher Intelligenz in den USA eine Vereinbarung über den militärischen Einsatz ihrer Systeme getroffen. Technologien von SpaceX, OpenAI, Google, Nvidia und anderen Unternehmen werden sowohl in Kampfoperationen als auch in Aufklärungsaufgaben eingesetzt. Zuvor hatte das US-Verteidigungsministerium das Unternehmen Anthropic, das sich mit der Entwicklung von KI befasst, als Bedrohung für die Lieferketten eingestuft und seine Geschäftsbeziehungen zu dem Unternehmen de facto beendet, da das Unternehmen seine KI nicht für militärische Zwecke zur Verfügung stellen wollte. Trump ordnete allen Bundesbehörden an, keine Produkte des Unternehmens mehr zu verwenden. Angesichts wachsender Energieunsicherheit und steigenden wirtschaftlichen Drucks wird in Deutschland wieder offen über eine strategische Zukunft der Braunkohle diskutiert. Damit gerät selbst der bislang beschlossene Kohleausstieg zunehmend unter Druck. Der Energiekonzern Leak prüft laut Bericht Modelle, um Braunkohle über die bisherigen Ausstiegspläne hinaus im Energiesystem zu halten. In internen Papieren wird Braunkohle dabei als Made in Germany und als möglicher Bestandteil nationaler Versorgungssicherheit beschrieben. Diskutiert werden unter anderem Sonderregeln beim CO2-Handel, Sicherheitsreserven für Kraftwerke und staatlich gestützter Industriestrom. Kritiker warnen jedoch, solche Ausnahmen würden zentrale Prinzipien der Klimapolitik untergraben. Die US-Botschaft in London hat eine Sicherheitswarnung herausgegeben und Amerikaner in Großbritannien zu erhöhter Vorsicht im öffentlichen Raum aufgerufen. Es heißt, ein Terroranschlag sei sehr wahrscheinlich. Die Warnung erfolgt, nachdem die britischen Behörden die nationale Terrorwarnstufe auf Ernst angehoben haben. Der US-Billigflieger Spirit Airlines hat am Samstag den Betrieb komplett eingestellt. Nach dem Scheitern der Insolvenzverfahren wurden alle Flüge gestrichen und der Kundenservice beendet. Die Entscheidung trifft rund 17.000 Mitarbeiter, die nun arbeitslos sind. Für die gesamte Branche in den USA wird erwartet, dass die Ticketpreise durch den Wegfall des Billigfliegers steigen werden. Bis zuletzt gab es Hoffnungen auf ein Rettungspaket durch die US-Regierung unter Donald Trump. Doch die Verhandlungen mit Gläubigern scheiterten am Freitag. Präsident Trump erklärte dazu am Freitag, dass man zwar nach Lösungen gesucht habe, aber ohne einen guten Deal keine Institution gerettet werden könne. Die Gläubiger lehnten den Vorschlag ab, da dieser der Regierung die Mehrheit der Anteile übertragen hätte. 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
1: Rechnen wir es mal mit den Zahlen vom Max-Planck-Institut durch, ne? 0,5 bis 2. Und nehmen einfach mal 1, weil es rechnet sich damit relativ leicht. Sagen wir, 1 Megawatt pro Quadratkilometer Landschaftsfläche kann aus der Atmosphäre entzogen werden. Ja? Wir können dann immer noch mal halb und mal 2 rechnen. So. Deutschland hat 360.000 Quadratkilometer.
2: Ja.
1: 360 Gigawatt wären mal, ohne dass man irgendwelche Wirkungsgradverluste und so weiter berechnet, ungefähr der Bedarf einer Energiewende. Weil Strom sind Größenordnung 70 Gigawatt oder 70.000 Megawatt. Ja? Und die Energiewende ist ja nicht nur Strom, ist ja Verkehr plus Heizwärme plus Industriewärme. Und das ist ungefähr der Faktor 5. Strom sind ungefähr 20% der sogenannten Primärenergie. Also 70 mal 5 sind wir bei 350. Das ist die Fläche von Deutschland.
2: Also man müsste ganz Deutschland zupflastern mit Windrädern, um die Energiewende wahrzumachen.
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1: Das ist ja dann auch die Klientel, die zum Opa eher Umweltsau sagt. Mhm. Der Kinderchor des WDR hat ja dieses unsägliche Lied. Also,
2: ja,
1: also meine Mutter hat sich davon wirklich sehr verletzt gefühlt. Und da wird nicht mehr gefragt, wie war denn das bei euch, Oma, Opa, sondern das ist eben die schuldhafte Generation, die Babyboomer, die Ressourcen verschleudert haben und die jetzige Generation muss alles ausbügeln und deshalb schwächelt die Wirtschaft. Das ist ja nur die Konsequenz, weil die Babyboomer uns alles weggenommen haben und unsere Zukunft verbrannt haben. Ja, ist hochgradig moralisch aufgeladen. Deutschland steht jetzt, glaube ich, bei der Wirtschaftsentwicklung in Europa auf Platz 17. Und das ist ja alles mit Vorsatz. Wie Sie schon sagen, man konnte das ja alles vorausahnen. Und dass sich die Automobilindustrie selber zerlegt, das ist ja alles mit Ansage. Und ich frage mich, ist das wirklich nur ideologische Verblendung oder ist das Vorsatz?
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1: Aber ich möchte noch mal kurz was sagen, auch zu dieser Geschichte jetzt mit der Hausdurchsuchung bei diesem Stefan Niehoff. Und dass die Staatsanwaltschaft da mauert, das wundert mich gar nicht. Also ich habe so ein bisschen andere Informationen noch bekommen. Und also demnach hat Habeck gar keine Strafanzeige gestellt, sondern die Staatsanwaltschaft ist proaktiv auf Habeck zugegangen.
2: Ja, und dann hat er Strafanzeige erstellt.
1: Er hat Strafantrag, das ist genau was anderes. Also so eine Beleidigung ist ja kein Offizialdelikt, das heißt, die Staatsanwaltschaft kann jetzt nicht von sich aus tätig werden. Das ist ja was anderes, als wenn da jetzt eine Körperverletzung vorliegt. So eine Beleidigung, da muss es einen Beleidigten geben, der entweder Anzeige erstattet, ja, oder Strafantrag. Also mit Strafantrag wird dann die Staatsanwaltschaft beauftragt, selber aktiv zu werden. Das würde sie in meinem Fall nicht. Ich kann Strafantrag stellen, wie ich will, bei der Staatsanwaltschaft. Egal, wie ich beleidigt werde. Aber es handelt sich nun mal um Robert Habeck. Und da wird's halt interessant, wenn Staatsanwaltschaften, wir haben diesen Punkt erreicht, gehen jetzt aktiv auf Politiker zu und sagen ihnen hier, schauen Sie mal, da sind Sie ja beleidigt worden, um dann gegen diese Leute vorzugehen.
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Verteidigungsminister Boris Pistorius hat die angekündigte Reduzierung der US-Truppenpräsenz in Deutschland heruntergespielt. Der Abzug von rund 5000 amerikanischen Soldaten sei absehbar gewesen und ändere nichts an der grundsätzlichen militärischen Partnerschaft mit den Vereinigten Staaten. Zuvor hatte das Pentagon bestätigt, dass der Rückzug innerhalb der kommenden 6 bis 12 Monate erfolgen soll. Hintergrund sind neue Spannungen zwischen Washington und Berlin nach scharfer Kritik von US-Präsident Donald Trump an der Bundesregierung. Europäische Nutzfahrzeughersteller bauen ihr Engagement im Verteidigungssektor massiv aus und entwickeln klassische Lastwagen zunehmend zu militärischen Hightech-Plattformen weiter. Damit erschließt sich für die Branche ein lukrativer neuer Wachstumsmarkt. Im Fokus stehen digital vernetzte Militärfahrzeuge, die Kommunikationstechnik, Drohnenanbindung, Schutzsysteme und perspektivisch autonome Funktionen in einem Einsatzsystem vereinen. Daimler Truck arbeitet dafür bereits mit dem Drohnenhersteller Quantum Systems zusammen. Auch andere Hersteller investieren stark in neue Militärplattformen. DAF, Tatra und VDL präsentierten zuletzt neue gepanzerte Geländelastwagen für anspruchsvolle Einsätze im Gefechtsraum. Branchenbeobachter sehen darin einen strategischen Umbau der europäischen Industrie. Der Verteidigungssektor entwickelt sich für Hersteller zunehmend zu einem Schlüsselmarkt. Mit dem Inkrafttreten des Mercosur-Abkommens wächst die Sorge vor mehr günstigen Agrarimporten aus Südamerika in europäischen Supermärkten. Besonders im Fokus steht Rindfleisch aus Argentinien und Brasilien, das nach Ansicht von Kritikern deutschen und europäischen Landwirten Konkurrenz bei besonders lukrativen Fleischstücken machen könnte. Landwirtschaftsvertreter warnen deshalb vor erheblichem Preisdruck auf europäische Erzeuger. Sie kritisieren, dass südamerikanische Produzenten unter deutlich niedrigeren Umwelt-, Lohn- und Produktionsstandards arbeiten und dadurch günstiger anbieten können. Ob Verbraucher tatsächlich deutlich sinkende Preise sehen werden, ist unter Experten außerdem umstritten, da der Handel sich die Mehrgewinne wahrscheinlich einstecken wird. Nach 2 Vorfällen an Moscheen in Berlin und Bayern laufen Ermittlungen der Behörden. In Berlin sprühte ein Mann Reizgas in einer Moschee im Stadtteil Gesundbrunnen und geriet anschließend mit Besuchern in eine körperliche Auseinandersetzung. Im bayerischen Memmingen wurde eine Moschee der türkisch-islamischen Gemeinde mit Tierblut beschmiert und ein Schweinekopf auf ein Halbmondsymbol gesteckt. Die Täter entkamen unerkannt. 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
1: Und ich saß in einer Diskussion, diskutierte mit einem promovierten Medientheoretiker, der mir erklärte, warum also Corona der Tod und das Ende allen Lebens sei. Und dann guckte er mich an, er hing immer weiter über seinem Tisch rüber, hörte mir zu. Und am Ende blieb nur zu sagen, aber ich will doch meinem Gesundheitsminister vertrauen können. Und dann brach das alles in sich zusammen und ich erkannte, der hat einfach nur Angst. Ne? Der hat einfach nur Angst, dieser hochintelligente, gebildete Mensch will sich an Jens Spahn. Also der hat Sicherheit aus Jens Spahn gezogen, das muss man nicht verstehen. Das muss man sich mal vorstellen können. Irre, ja, das Konzept, wenn man Jens Spahn kennt. So, und da siehst du, wie unglaublich mächtig das auch mit den intelligentesten Leuten ist. Und du kannst eben, ich kann es auch andersrum formulieren, wenige sind so begabt wie du, das muss ich Ihnen alle harte sagen. Wenige haben dann die Intelligenz, haben die emotionalen Ressourcen und sind so in der Lage, sich von einem Affekt des Augenblicks zu distanzieren.
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1: Und wenn Sie durch die Städte gehen, ob das jetzt Pirmasens oder Landau oder Neustadt ist, alles leer, überall. Und dann kaschiert man das noch, macht man noch irgendwie so ein paar Bilder von der Landesgartenschau rein, damit man das Gefühl hat, naja, da war früher irgendwie, was weiß ich, so ein Herrenkonfektionär drin, ist halt jetzt mal ein bisschen leer, machen wir da so ein paar Bilderchen rein. Oder Kunstprojekte, steht da irgend so eine Puppe, die grün angestrichen ist, liegt da im Schaufenster. Kunstprojekt der Stadt Neustadt, ja. Leerstand, Ende, aus. Und das sehe ich, deswegen habe ich mich gefreut über die Einladung, Deutschland im Sturm der Wirtschaftskrise zu retten, ist da nichts mehr.

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1: Es ist sehr spannend, in welch kurzer Zeit diese ganzen Umbrüche, Durchbrüche stattfinden. Wenn ich daran denke, Andreas, vor 5 Jahren ging das Theater mit der Mikrobe los und dann plötzlich man feststellen konnte, Mensch, was steckt da alles hinter? Die Menschen wurden gelockdownt, wurden isoliert, wurden weggesperrt, die Alten starben einsam, die Kinder wurden isoliert und auseinandergetrieben. Das war ja ein einzigartiges Paradestück, um Kontrolle und Unterdrückung auszuüben. Man hat es ausprobiert. Das Ganze hat auch zunächst funktioniert. Viele Menschen haben sich diese Spritze in den Arm jagen lassen, bis klar wurde, richtig gesund war das Ganze nicht, um das mal salopp auszudrücken. Und jetzt 5 Jahre später findet dieser Ruck statt, und zwar nicht nur durch ein Land, sondern durch ganz viele.
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0: 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Der US-Billigflieger Spirit Airlines hat am Samstag den Betrieb komplett eingestellt. Nach dem Scheitern der Insolvenzverfahren wurden alle Flüge gestrichen und der Kundenservice beendet. Die Entscheidung trifft rund 17.000 Mitarbeiter, die nun arbeitslos sind. Für die gesamte Branche in den USA wird erwartet, dass die Ticketpreise durch den Wegfall des Billigfliegers steigen werden. Bis zuletzt gab es Hoffnungen auf ein Rettungspaket durch die US-Regierung unter Donald Trump. Doch die Verhandlungen mit Gläubigern scheiterten am Freitag. Präsident Trump erklärte dazu am Freitag, dass man zwar nach Lösungen gesucht habe, aber ohne einen guten Deal keine Institution gerettet werden könne. Die Gläubiger lehnten den Vorschlag ab, da dieser der Regierung die Mehrheit der Anteile übertragen hätte. Das Pentagon hat mit den führenden Entwicklern künstlicher Intelligenz in den USA eine Vereinbarung über den militärischen Einsatz ihrer Systeme getroffen. Technologien von SpaceX, OpenAI, Google, Nvidia und anderen Unternehmen werden sowohl in Kampfoperationen als auch in Aufklärungsaufgaben eingesetzt. Zuvor hatte das US-Verteidigungsministerium das Unternehmen Anthropic, das sich mit der Entwicklung von KI befasst, als Bedrohung für die Lieferketten eingestuft und seine Geschäftsbeziehungen zu dem Unternehmen de facto beendet, da das Unternehmen seine KI nicht für militärische Zwecke zur Verfügung stellen wollte. Trump ordnete allen Bundesbehörden an, keine Produkte des Unternehmens mehr zu verwenden. Die Universität Wien hat dem Mathematikprofessor Rudolf Taschner kurzfristig die Verleihung des goldenen Doktordiploms entzogen. Die Ehrung war bereits geplant und wurde erst wenige Wochen vor der Verleihung abgesagt. Der Universitätssenat begründete den Schritt mit Taschners Aussagen zu Klimawandel, Gender und Postcolonial Studies sowie Fragen der Wissenschaftsfreiheit. Dabei betont die Universität ausdrücklich, dass seine fachlichen Leistungen unbestritten seien. Außer Frage stehen seine besonderen wissenschaftlichen Verdienste. Beanstandet werden ausschließlich seine öffentlichen Positionierungen. Taschner hatte den Klimawandel unter anderem als Scheinproblem bezeichnet und Fördergelder für ein Gender-Dekolonisationsprojekt als verbranntes Geld kritisiert. Die US-Botschaft in London hat eine Sicherheitswarnung herausgegeben und Amerikaner in Großbritannien zu erhöhter Vorsicht im öffentlichen Raum aufgerufen. Es heißt, ein Terroranschlag sei sehr wahrscheinlich. Die Warnung erfolgt, nachdem die britischen Behörden die nationale Terrorwarnstufe auf Ernst angehoben haben. 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
1: Wir können natürlich die Handelsbilanzveränderungen gegen die Wirtschaftskraft der USA stellen und das ist alles viel zu kompliziert für die meisten Leute. Die meisten Leute sagen, jetzt macht doch endlich mal was. Ja? Und dieses, jetzt macht doch endlich mal was, genau das machen wir jetzt. Und die Unternehmer, die finanzieren das und ich stecke auch einen großen Teil mittlerweile, meine Frau sagt, du steckst schon viel zu viel Zeit da rein, aber nein, wir müssen das jetzt machen. Die andere Alternative ist, dass wir gehen. Und wie du sagtest, die Wegzugsbesteuerung, ich würde auch früher, 33 hat sich mal Reichsfluchtsteuer genannt, ja, das ist ja derselbe Mechanismus, man will Leute daran hindern zu gehen, die stillen Reserven müssen aufgedeckt werden, das muss man aus dem Cash des Unternehmens zahlen, das kann man nicht, dann ist man pleite, ja, dann werden irgendwelche fiktiven Bewertungen über Maschinen und Immobilien oder so vorgenommen, kein Mensch kann diese Wegzugsteuer bezahlen, also muss man hier bleiben. Ja, oder man macht den Laden zu und sagt, komm, nach mir die Sintflut. Aber das kann es ja nicht sein. Wir müssen jetzt verdammt nochmal aufstellen.
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1: Stellen Sie sich vor, wenn auf einem Berg in der Schweiz, irgendwo in einem Bergdorf jemand sich ein Haus baut, dann schleppt der jahrelang mit seinen Tieren oder mit bloßen Händen, schleppt der Steine den Berg rauf und baut da oben diese Hütte. Und alle, die da oben wohnen, beobachten ihn Monate und Jahre dabei, wie er keucht und schwitzt und das Ding da aufbaut. Und dann ist er damit fertig. Wie wahrscheinlich ist es, dass in einer solchen Dorfgemeinschaft irgendwann eine Vollversammlung

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1: Dann lüge ich mir natürlich was in die Tasche und anderen auch, denn eigentlich ist das Ganze auf Neid aufgebaut.
2: Was ist mit Chancengleichheit? Also sagen wir mal so, jemand, der aus einem wohlhabenden Haus kommt, hat natürlich eine ganz andere Chance, etwas zu erreichen im Leben, als jemand, der, sagen wir mal, aus irgendeinem armen Viertel kommt. Wie sieht da die libertäre Denkweise aus?
1: Ja, die Menschen sind von Natur aus ungleich. Ja. Es gibt auch Leute, die intelligenter sind als andere. Andere haben Talente im Sport, die andere nicht haben. Ja. Millet hat einmal das Beispiel gebracht. Wenn ich gegen Roger Federer Tennis spiele, dann ist keine Chancengleichheit. Ja, die würde bestehen, wenn Roger Federer einen Arm abgehackt wird. Ja, und er müsste mit links spielen. Ja, dann bestünde Chancengleichheit. Aber das ist eben auch nicht gerecht. Und die Menschen sind eben unterschiedlich. Und das Wichtige ist, dass es Freiheit besteht, dass man aufsteigen kann. Ja, dass wenn man, dass es im Sozialismus gibt es keine Aufstiegschance.
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0: 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Verteidigungsminister Boris Pistorius hat die angekündigte Reduzierung der US-Truppenpräsenz in Deutschland heruntergespielt. Der Abzug von rund 5000 amerikanischen Soldaten sei absehbar gewesen und ändere nichts an der grundsätzlichen militärischen Partnerschaft mit den Vereinigten Staaten. Zuvor hatte das Pentagon bestätigt, dass der Rückzug innerhalb der kommenden 6 bis 12 Monate erfolgen soll. Hintergrund sind neue Spannungen zwischen Washington und Berlin nach scharfer Kritik von US-Präsident Donald Trump an der Bundesregierung. Mit dem Inkrafttreten des Mercosur-Abkommens wächst die Sorge vor mehr günstigen Agrarimporten aus Südamerika in europäischen Supermärkten. Besonders im Fokus steht Rindfleisch aus Argentinien und Brasilien, das nach Ansicht von Kritikern deutschen und europäischen Landwirten Konkurrenz bei besonders lukrativen Fleischstücken machen könnte. Landwirtschaftsvertreter warnen deshalb vor erheblichem Preisdruck auf europäische Erzeuger. Sie kritisieren, dass südamerikanische Produzenten unter deutlich niedrigeren Umwelt-, Lohn- und Produktionsstandards arbeiten und dadurch günstiger anbieten können. Ob Verbraucher tatsächlich deutlich sinkende Preise sehen werden, ist unter Experten außerdem umstritten, da der Handel sich die Mehrgewinne wahrscheinlich einstecken wird. Angesichts wachsender Energieunsicherheit und steigenden wirtschaftlichen Drucks wird in Deutschland wieder offen über eine strategische Zukunft der Braunkohle diskutiert. Damit gerät selbst der bislang beschlossene Kohleausstieg zunehmend unter Druck. Der Energiekonzern Leak prüft laut Bericht Modelle, um Braunkohle über die bisherigen Ausstiegspläne hinaus im Energiesystem zu halten. In internen Papieren wird Braunkohle dabei als Made in Germany und als möglicher Bestandteil nationaler Versorgungssicherheit beschrieben. Diskutiert werden unter anderem Sonderregeln beim CO2-Handel, Sicherheitsreserven für Kraftwerke und staatlich gestützter Industriestrom. Kritiker warnen jedoch, solche Ausnahmen würden zentrale Prinzipien der Klimapolitik untergraben. Nach 2 Vorfällen an Moscheen in Berlin und Bayern laufen Ermittlungen der Behörden. In Berlin sprühte ein Mann Reizgas in einer Moschee im Stadtteil Gesundbrunnen und geriet anschließend mit Besuchern in eine körperliche Auseinandersetzung. Im bayerischen Memmingen wurde eine Moschee der türkisch-islamischen Gemeinde mit Tierblut beschmiert und ein Schweinekopf auf ein Halbmondsymbol gesteckt. Die Täter entkamen unerkannt. 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
1: Ich habe Verständnis für Baerbock. Ich habe Verständnis für Scholz.
2: Ich
1: habe Verständnis
2: für
1: BlackRock. Ich habe auch Verständnis für Herrn Merz. Dass die das alle aus ihrem eigenen Interesse tun, das verstehe ich. Aber das Volk muss verdammt nochmal jetzt aufpassen, dass es nicht mit Atombomben verhagelt wird, dass ihr Wirtschaftssystem nicht komplett in den Bach runtergeht und sie sich nicht auch noch China zum Feind machen. Dann gehen in Deutschland sämtliche Lichter aus.
2: Entschuldige, kleiner Einspruch. Ich sehe das nicht so. Ich finde, dass auch Politiker in gewisses Maß an Anstand haben sollten, A, nach so einer Pleite zurückzutreten und eben nicht wieder zu kandidieren für irgendwas, was auch nur ansatzweise mit Politik zu tun hat.
1: Christian, natürlich sollte es so sein. Und wenn es nicht so ist, was dann, ist doch die Frage. Die Leute werden jetzt wieder 34-35% CDU wählen. Und die Grünen kommen wieder in den Bundestag. Es hilft doch alles nichts. Natürlich sollten diese Leute nicht an der Spitze sein. Natürlich müssten sie sich anders verhalten. Das ist doch gar keine Frage. Die Frage ist doch nur, was tue ich denn, wenn sie es nicht tun?
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1: Wo war denn das Geld in der Vergangenheit? Wir haben Budgets und wir haben eine Rekordsteuereinnahme trotz der wirtschaftlichen Lage. Das heißt, wir haben ein Ausgabenproblem und kein Einnahmeproblem. Aber um auf Jörg Cookies zurückzukommen, der von Goldman kommt, ich kenne ihn noch als Leiter der Aktienderivate. Also Jörg Cookies ist ein Fachmann für Short-Selling beziehungsweise auch über Derivate bestimmte Kurse nicht zu manipulieren, aber anders auszudrücken beziehungsweise auch für Bewegung zu sorgen. Sagen wir es mal vorsichtig. Also von daher, er ist schon mit Olaf Scholz im Finanzministerium gewesen, hält sich bedeckt, ist also auch ein Fachmann, ist zumindest jemand, der mit Zahlen umgehen kann, aber natürlich durch seine Juso- und seine SPD-Zugehörigkeit einfach auch gefangen in diesen Dingen, die von Leuten vorgegeben werden, die letztendlich niemals in einem eigenen Gewerbe oder ein eigenes Risiko genommen haben, sondern immer nur mit Geld fremder Menschen umgegangen sind.

0: 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Europäische Nutzfahrzeughersteller bauen ihr Engagement im Verteidigungssektor massiv aus und entwickeln klassische Lastwagen zunehmend zu militärischen Hightech-Plattformen weiter. Damit erschließt sich für die Branche ein lukrativer neuer Wachstumsmarkt. Im Fokus stehen digital vernetzte Militärfahrzeuge, die Kommunikationstechnik, Drohnenanbindung, Schutzsysteme und perspektivisch autonome Funktionen in einem Einsatzsystem vereinen. Daimler Truck arbeitet dafür bereits mit dem Drohnenhersteller Quantum Systems zusammen. Auch andere Hersteller investieren stark in neue Militärplattformen. DAF, Tatra und VDL präsentierten zuletzt neue gepanzerte Geländelastwagen für anspruchsvolle Einsätze im Gefechtsraum. Branchenbeobachter sehen darin einen strategischen Umbau der europäischen Industrie. Der Verteidigungssektor entwickelt sich für Hersteller zunehmend zu einem Schlüsselmarkt. Mit dem Inkrafttreten des Mercosur-Abkommens wächst die Sorge vor mehr günstigen Agrarimporten aus Südamerika in europäischen Supermärkten. Besonders im Fokus steht Rindfleisch aus Argentinien und Brasilien, das nach Ansicht von Kritikern deutschen und europäischen Landwirten Konkurrenz bei besonders lukrativen Fleischstücken machen könnte. Landwirtschaftsvertreter warnen deshalb vor erheblichem Preisdruck auf europäische Erzeuger. Sie kritisieren, dass südamerikanische Produzenten unter deutlich niedrigeren Umwelt-, Lohn- und Produktionsstandards arbeiten und dadurch günstiger anbieten können. Ob Verbraucher tatsächlich deutlich sinkende Preise sehen werden, ist unter Experten außerdem umstritten, da der Handel sich die Mehrgewinne wahrscheinlich einstecken wird. Angesichts wachsender Energieunsicherheit und steigenden wirtschaftlichen Drucks wird in Deutschland wieder offen über eine strategische Zukunft der Braunkohle diskutiert. Damit gerät selbst der bislang beschlossene Kohleausstieg zunehmend unter Druck. Der Energiekonzern Leak prüft laut Bericht Modelle, um Braunkohle über die bisherigen Ausstiegspläne hinaus im Energiesystem zu halten. In internen Papieren wird Braunkohle dabei als Made in Germany und als möglicher Bestandteil nationaler Versorgungssicherheit beschrieben. Diskutiert werden unter anderem Sonderregeln beim CO2-Handel, Sicherheitsreserven für Kraftwerke und staatlich gestützter Industriestrom. Kritiker warnen jedoch, solche Ausnahmen würden zentrale Prinzipien der Klimapolitik untergraben. Verteidigungsminister Boris Pistorius hat die angekündigte Reduzierung der US-Truppenpräsenz in Deutschland heruntergespielt. Der Abzug von rund 5000 amerikanischen Soldaten sei absehbar gewesen und ändere nichts an der grundsätzlichen militärischen Partnerschaft mit den Vereinigten Staaten. Zuvor hatte das Pentagon bestätigt, dass der Rückzug innerhalb der kommenden 6 bis 12 Monate erfolgen soll. Hintergrund sind neue Spannungen zwischen Washington und Berlin nach scharfer Kritik von US-Präsident Donald Trump an der Bundesregierung. 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
1: Also ich bin bei den großen Spendenaktionen nicht dabei, aus genannten Gründen, weil mir diese Apparate zu groß sind. Ich schaue wirklich jedes Jahr, wem ich regional hier Unterstützung noch geben kann. Neben dem ehrenamtlichen Engagement, das ich sowieso habe und Mitglied bin in verschiedenen Vereinen, kriegt der eine oder andere dann eben nochmal eine extra Spende. Früher habe ich mal für Wikipedia gespendet. Das lasse ich seit ein paar Jahren. Und ansonsten, ja, ich fand das mal ursprünglich eine gute Idee, ja, so, also das Wissen der Welt in einer freien Plattform zu sammeln, aber sie ist eben nicht mehr frei. Ansonsten spende ich natürlich jeden Monat 18,36 Euro für den Erhalt des öffentlich-rechtlichen Rundfunks.
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0: Gott sei Dank, also auch durch meinen Vater und alles, der hat dann gesagt, so jetzt ist Schluss, entweder du fliegst hier raus oder du suchst jetzt neue Freunde. War aber hart damals, weil das waren meine Freunde. Aber auch mit Drogen und alles. Und dann habe ich gesagt, so Feierabend geht nicht mehr, ich muss das hier durchziehen, ich muss da auch mit denen noch in eine Klasse gehen. So, und dann habe ich gesagt, so entweder machst du jetzt die Schiene, ja, sackst richtig ab in Anführungszeichen, machst auch keine Ausbildung und alles. Und dann habe ich gesagt, okay, das funktioniert nicht, ich mache das jetzt, habe mich von denen abgewandt, habe meinen Hauptschulabschluss, dann noch meinen Realschulabschluss gemacht und habe dann gemerkt, okay, wenn ich das weiter durchziehe und weiter auch, ja, Straftaten mache oder wie auch immer, dann lande ich in der Ecke. So, und dann bin ich in eine Ausbildung gekommen, habe dann auch die harte Schule durchmachen müssen, durch meine Lehrgesellen. Und mir tat das in dem Moment gut. So, also das kann ich ganz ehrlich sagen. Also hätte ich diese harte Schule vielleicht dann nicht gehabt, würde ich jetzt hier nicht sitzen.
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1: Auch Habeck und Baerbock sind ja auch Young Global Leaders. Und was er tut, ist nichts anderes als den verlängerten Arm, wenn wir uns daran erinnern, dass Friedrich Merz über 2,8 Billionen Sparkonten in Deutschland oder Sparleistungen der Deutschen philosophiert hat, die man mit einem Zinsangebot doch damit ermutigen sollte, das dem Staat zu geben. Da, genau. Das ist nichts anderes als die nächste Eskalationsstufe.
2: Genau, darauf wollte ich hinaus. Also grün ist gleich schwarz.
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0: 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Das Pentagon hat mit den führenden Entwicklern künstlicher Intelligenz in den USA eine Vereinbarung über den militärischen Einsatz ihrer Systeme getroffen. Technologien von SpaceX, OpenAI, Google, Nvidia und anderen Unternehmen werden sowohl in Kampfoperationen als auch in Aufklärungsaufgaben eingesetzt. Zuvor hatte das US-Verteidigungsministerium das Unternehmen Anthropic, das sich mit der Entwicklung von KI befasst, als Bedrohung für die Lieferketten eingestuft und seine Geschäftsbeziehungen zu dem Unternehmen de facto beendet, da das Unternehmen seine KI nicht für militärische Zwecke zur Verfügung stellen wollte. Trump ordnete allen Bundesbehörden an, keine Produkte des Unternehmens mehr zu verwenden. Der anhaltende Krieg im Iran deckt eine verborgene Schwachstelle im globalen Internet auf. Die Unterseekabel, die sich vor allem in der Straße von Hormus konzentrieren. Diese Kabel bilden das Rückgrat der weltweiten Kommunikation. Und jede Störung könnte weltweit eine Kettenreaktion wirtschaftlicher und digitaler Schocks auslösen. Im Gegensatz zu Satelliten sind Kabel physisch exponiert und schwer zu schützen, was sie zu idealen Zielen in Konfliktsituationen macht. Ein Angriff in der Nähe von Hormuz würde sich auf mehrere Systeme auswirken. Internetverlangsamungen oder Ausfälle in Asien, dem Nahen Osten und Europa, Störungen des Finanzsystems, einschließlich Verzögerungen im Bankwesen, bei SWIFT-Überweisungen und an den Aktienmärkten, Belastung der Cloud-Infrastruktur wie AWS, Google Cloud und großer Rechenzentren, Unterbrechungen im E-Commerce und im digitalen Handel auf allen Kontinenten. Die Reparatur beschädigter Kabel dauert Wochen bis Monate. Satellitenalternativen können das globale Datenvolumen nicht bewältigen und sind daher als Backup ungeeignet. Nach zwei Vorfällen an Moscheen in Berlin und Bayern laufen Ermittlungen der Behörden. In Berlin sprühte ein Mann Reizgas in einer Moschee im Stadtteil Gesundbrunnen und geriet anschließend mit Besuchern in eine körperliche Auseinandersetzung. Im bayerischen Memmingen wurde eine Moschee der türkisch-islamischen Gemeinde mit Tierblut beschmiert und ein Schweinekopf auf ein Halbmondsymbol gesteckt. Die Täter entkamen unerkannt. Die US-Botschaft in London hat eine Sicherheitswarnung herausgegeben und Amerikaner in Großbritannien zu erhöhter Vorsicht im öffentlichen Raum aufgerufen. Es heißt, ein Terroranschlag sei sehr wahrscheinlich. Die Warnung erfolgt, nachdem die britischen Behörden die nationale Terrorwarnstufe auf Ernst angehoben haben. 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
1: Was ich viel gefährlicher finde, ist, dass Medien ihre Verantwortung nicht wahrnehmen, also die Aufpasser zu sein. Sie fügen sich einfach diesen Top-Down-Narrativen, getragen von den Eliten. Bestes Beispiel, Fridays for Future, Black Lives Matter, die ganze Wokeness-Geschichte. Wenn man sich mal anguckt, wer fundet das? Das sind keine organischen Bewegungen, die wo Menschen auf die Straße gehen und sagen, ja, wir fühlen uns jetzt hier eingeschränkt, und sowas wie die afroamerikanische Bürgerrechtsbewegung, ja. Das war eine Bewegung, die gegen das System gerichtet war. Jetzt haben wir plötzlich eine Moralisierung und jeder muss sich diese Bewegung anschließen.
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1: Der Punkt ist halt, ich habe eh keinen Einfluss auf diese Situation. Ich habe nur Einfluss auf mein eigenes Leben. Und ich muss überlegen erstmal in meinem Familienkreis, was ist wichtig, auf was kommt es an. Das Erfahrungswissen, was man hat, die Verantwortung, die man damit hat, natürlich mit dem Erfahrungswissen, das lässt man einfließen in der Familie. Man muss dann auch die Fähigkeit haben, Konfrontation auszuhalten.

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1: Und wir sehen es zum Beispiel bei jungen, politisch interessierten, zum Beispiel AfD-nahen Persönlichkeiten, junge Persönlichkeiten, wie das Engagement der Diskussionskultur einfach da ist. Man redet über Fakten, man redet über Diskussionen, man kann falsch liegen, man kann auch da in Streitigkeiten kommen. Aber wenn ich mir dann die Linksorganisationen angucke, man sprach früher immer von Linksintellektuellen. Ich weiß gar nicht, ich habe das auch irgendwie im Unterbewusstsein immer drin gehabt. Ich habe mittlerweile gar keine Linksintellektuellen überhaupt mehr erkannt, wenn habe ich nur Rechtsintellektuelle erkannt, aber auch das ist natürlich nicht zu pauschalisieren. Wenn ich mir die Antifa und diese Gruppierungen angucken, das ist nur wirklich dummes Gepöbel, unterirdisches Gepöbel. Und wenn man sich die oberen linken Politiker angucken, Göring, Eckert und so weiter, dann ist es wirklich Schall und Rauch. Es ist einfach nur warme Luft, die da rauskommt und keine Grundlage der Diskussionskultur, keine Thematik mehr sauber und so weiter.
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Angesichts wachsender Energieunsicherheit und steigenden wirtschaftlichen Drucks wird in Deutschland wieder offen über eine strategische Zukunft der Braunkohle diskutiert. Damit gerät selbst der bislang beschlossene Kohleausstieg zunehmend unter Druck. Der Energiekonzern Leak prüft laut Bericht Modelle, um Braunkohle über die bisherigen Ausstiegspläne hinaus im Energiesystem zu halten. In internen Papieren wird Braunkohle dabei als Made in Germany und als möglicher Bestandteil nationaler Versorgungssicherheit beschrieben. Diskutiert werden unter anderem Sonderregeln beim CO2-Handel, Sicherheitsreserven für Kraftwerke und staatlich gestützter Industriestrom. Kritiker warnen jedoch, solche Ausnahmen würden zentrale Prinzipien der Klimapolitik untergraben. Die Universität Wien hat dem Mathematikprofessor Rudolf Taschner kurzfristig die Verleihung des goldenen Doktordiploms entzogen. Die Ehrung war bereits geplant und wurde erst wenige Wochen vor der Verleihung abgesagt. Der Universitätssenat begründete den Schritt mit Taschners Aussagen zu Klimawandel, Gender und Postcolonial Studies sowie Fragen der Wissenschaftsfreiheit. Dabei betont die Universität ausdrücklich, dass seine fachlichen Leistungen unbestritten seien. Außer Frage stehen seine besonderen wissenschaftlichen Verdienste. Beanstandet werden ausschließlich seine öffentlichen Positionierungen. Taschner hatte den Klimawandel unter anderem als Scheinproblem bezeichnet und Fördergelder für ein Gender-Dekolonisationsprojekt als verbranntes Geld kritisiert. Mit dem Inkrafttreten des Mercosur-Abkommens wächst die Sorge vor mehr günstigen Agrarimporten aus Südamerika in europäischen Supermärkten. Besonders im Fokus steht Rindfleisch aus Argentinien und Brasilien, das nach Ansicht von Kritikern deutschen und europäischen Landwirten Konkurrenz bei besonders lukrativen Fleischstücken machen könnte. Landwirtschaftsvertreter warnen deshalb vor erheblichem Preisdruck auf europäische Erzeuger. Sie kritisieren, dass südamerikanische Produzenten unter deutlich niedrigeren Umwelt-, Lohn- und Produktionsstandards arbeiten und dadurch günstiger anbieten können. Ob Verbraucher tatsächlich deutlich sinkende Preise sehen werden, ist unter Experten außerdem umstritten, da der Handel sich die Mehrgewinne wahrscheinlich einstecken wird. Der US-Billigflieger Spirit Airlines hat am Samstag den Betrieb komplett eingestellt. Nach dem Scheitern der Insolvenzverfahren wurden alle Flüge gestrichen und der Kundenservice beendet. Die Entscheidung trifft rund 17.000 Mitarbeiter, die nun arbeitslos sind. Für die gesamte Branche in den USA wird erwartet, dass die Ticketpreise durch den Wegfall des Billigfliegers steigen werden. Bis zuletzt gab es Hoffnungen auf ein Rettungspaket durch die US-Regierung unter Donald Trump. Doch die Verhandlungen mit Gläubigern scheiterten am Freitag. Präsident Trump erklärte dazu am Freitag, dass man zwar nach Lösungen gesucht habe, aber ohne einen guten Deal keine Institution gerettet werden könne. Die Gläubiger lehnten den Vorschlag ab, da dieser der Regierung die Mehrheit der Anteile übertragen hätte. 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
1: Du musst dir dessen aber klar sein, dass während du in der Situation steckst, denkst du, vielleicht ist das furchtbar und was weiß ich, ist vielleicht eine Trennung und ich werde nie wieder eine andere finden oder whatever. Ja, das hat ja jeder alles schon mal durchgemacht. Am Ende des Tages, wenn man das richtig aufnimmt, ist es jedes Mal wie ein Knoten, der sich gelöst hat und man entdeckt vielleicht erst Jahre später in der Betrachtung, dass es eigentlich eine gute Sache war. Aber wenn ich sage mir das ja selber auch, es gibt keine einzige Situation in meinem Leben, die nicht sich irgendwann später als positiv herausstellen wird. Existiert nicht.
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1: Ja, sind das jetzt Verbrecher, die Leute, die irgendwie die Kernphysik entdeckt haben? Oder was ist mit denen? Das kann man wirklich zum Guten und zum Schlechten einsetzen. Und das sehe ich natürlich auch bei diesen neuen Technologien genau gleich. Meine künstliche Intelligenz, es kann schlimm sein, oder? Wenn das jetzt politisch irgendwie missbraucht wird. Du kannst heute schon der KI Fragen stellen, da kommen extrem einseitige, oft eher links-mainstreamige Ergebnisse raus, wenn du es mal versuchst. Es gab einen Kollegen von mir, hat mal versucht, mach mal irgendein kritisches Gedicht, oder? Über den, ja, den autoritären Staat im Totalitarismus. Da geht, nein, das darf man nicht. Also da kam quasi ein Resultat raus, das eben sehr staatsfreundlich war, weil es eben am meisten herumschwirrt. Also du kannst künstliche Intelligenz natürlich auch, ja, sehr negativ einsetzen, aber auch positiv. Und es ist bei all diesen neuen Technologien so. Am Schluss kommt es darauf an, was der Mensch damit anstellt.

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1: Mir wurden immer wieder Angebote gemacht, mitzuspielen.
2: Und mit sehr viel Geld.
1: Mit sehr viel Geld.
2: Ich glaube, es war von 1,5 Millionen Euro.
1: 1,5 Millionen. Und es ging darum, Menschen durch meine Fähigkeiten, die ich als Journalist mir angeeignet habe, für eine Sache, größere Sache zu gewinnen. Und ich habe nach meinen moralischen Maßstäben entschieden, das nicht zu tun. Und das ist häufiger geschehen. Und für mich persönlich ist es ganz wichtig, dass ich all das, was ich tue, an dem Gradmesser von Wahrhaftigkeit und Gerechtigkeit für mich messen kann. Und wenn ich das nicht kann und mich verbiegen muss, dann steige ich aus.
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0: 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Angesichts wachsender Energieunsicherheit und steigenden wirtschaftlichen Drucks wird in Deutschland wieder offen über eine strategische Zukunft der Braunkohle diskutiert. Damit gerät selbst der bislang beschlossene Kohleausstieg zunehmend unter Druck. Der Energiekonzern Leak prüft laut Bericht Modelle, um Braunkohle über die bisherigen Ausstiegspläne hinaus im Energiesystem zu halten. In internen Papieren wird Braunkohle dabei als Made in Germany und als möglicher Bestandteil nationaler Versorgungssicherheit beschrieben. Diskutiert werden unter anderem Sonderregeln beim CO2-Handel, Sicherheitsreserven für Kraftwerke und staatlich gestützter Industriestrom. Kritiker warnen jedoch, solche Ausnahmen würden zentrale Prinzipien der Klimapolitik untergraben. Der US-Billigflieger Spirit Airlines hat am Samstag den Betrieb komplett eingestellt. Nach dem Scheitern der Insolvenzverfahren wurden alle Flüge gestrichen und der Kundenservice beendet. Die Entscheidung trifft rund 17.000 Mitarbeiter, die nun arbeitslos sind. Für die gesamte Branche in den USA wird erwartet, dass die Ticketpreise durch den Wegfall des Billigfliegers steigen werden. Bis zuletzt gab es Hoffnungen auf ein Rettungspaket durch die US-Regierung unter Donald Trump. Doch die Verhandlungen mit Gläubigern scheiterten am Freitag. Präsident Trump erklärte dazu am Freitag, dass man zwar nach Lösungen gesucht habe, aber ohne einen guten Deal keine Institution gerettet werden könne. Die Gläubiger lehnten den Vorschlag ab, da dieser der Regierung die Mehrheit der Anteile übertragen hätte. Mit dem Inkrafttreten des Mercosur-Abkommens wächst die Sorge vor mehr günstigen Agrarimporten aus Südamerika in europäischen Supermärkten. Besonders im Fokus steht Rindfleisch aus Argentinien und Brasilien, das nach Ansicht von Kritikern deutschen und europäischen Landwirten Konkurrenz bei besonders lukrativen Fleischstücken machen könnte. Landwirtschaftsvertreter warnen deshalb vor erheblichem Preisdruck auf europäische Erzeuger. Sie kritisieren, dass südamerikanische Produzenten unter deutlich niedrigeren Umwelt-, Lohn- und Produktionsstandards arbeiten und dadurch günstiger anbieten können. Ob Verbraucher tatsächlich deutlich sinkende Preise sehen werden, ist unter Experten außerdem umstritten, da der Handel sich die Mehrgewinne wahrscheinlich einstecken wird. Der anhaltende Krieg im Iran deckt eine verborgene Schwachstelle im globalen Internet auf: die Unterseekabel, die sich vor allem in der Straße von Hormus konzentrieren. Diese Kabel bilden das Rückgrat der weltweiten Kommunikation. Und jede Störung könnte weltweit eine Kettenreaktion wirtschaftlicher und digitaler Schocks auslösen. Im Gegensatz zu Satelliten sind Kabel physisch exponiert und schwer zu schützen, was sie zu idealen Zielen in Konfliktsituationen macht. Ein Angriff in der Nähe von Hormuz würde sich auf mehrere Systeme auswirken. Internetverlangsamungen oder Ausfälle in Asien, dem Nahen Osten und Europa, Störungen des Finanzsystems, einschließlich Verzögerungen im Bankwesen, bei SWIFT-Überweisungen und an den Aktienmärkten, Belastung der Cloud-Infrastruktur wie AWS, Google Cloud und großer Rechenzentren, Unterbrechungen im E-Commerce und im digitalen Handel auf allen Kontinenten. Die Reparatur beschädigter Kabel dauert Wochen bis Monate. Satellitenalternativen können das globale Datenvolumen nicht bewältigen und sind daher als Backup ungeeignet. 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
1: Die Nachrichten in einfacher Sprache.
2: Die das Nachrichten, ist ja eine Entwicklung, genau, die genau dahin geht. An,
3: die Nachrichten, die Tagesschau in einfacher Sprache, das ist ja genau der Gedanke. Also es ist nicht mehr, wir reden nicht mehr über einen Kunden, über jemanden, für den wir eine Dienstleistung erbringen. Nichts anderes ist ja Journalismus. Wir bringen eine Dienstleistung, das heißt nach unserer individuellen zumindest Wahrhaftigkeit, also nach unserem Anspruch, unserer Abwägung, bestem Wissen und Gewissen, Informationen zu bieten für unseren Kunden, für unseren Leser. Dieser Anspruch ist ja verloren gegangen. Man möchte sich nicht mehr am Markt behaupten, weil natürlich die Gefahr ist, dass man, wenn, sobald man am Markt ist, auch verlieren kann. Und die Angst ist offenbar sehr groß.
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1: Auch beim Thema illegale Migration zeichnet sich kein echtes Umdenken ab. Lieber Sicherheitskosten hochschrauben und Volksfeste platzen lassen. Anschläge und Morde werden vom linken Zeitgeist als Einzelfälle relativiert. Die 17-jährige Anne-Marie Kürath saß mit ihrem Freund im Zug, als beide unvermittelt von einem Fremden mit einem Messer massakriert wurden. Ihr Vater Michael hat mit mehr als 300 Elternteilen Kontakt, die ein ähnliches Schicksal erlitten haben.
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1: Nachrichten sind ja, werden gemacht, damit man sich danach richtet. Also die Nachrichten herausgeben wollen, dass wir in eine bestimmte Richtung denken, fühlen. Viele Nachrichten sprechen ja eigentlich eher die Gefühle an als den Verstand. Und ich konsumiere diese und ich will den Überblick, damit ich weiß, welche Sau durch das globale Dorf getrieben wird, gerade im Moment, um darauf ansprechend reagieren zu können.
2: Da sind ja einige unterwegs. Oh.
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0: 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Die Universität Wien hat dem Mathematikprofessor Rudolf Taschner kurzfristig die Verleihung des goldenen Doktordiploms entzogen. Die Ehrung war bereits geplant und wurde erst wenige Wochen vor der Verleihung abgesagt. Der Universitätssenat begründete den Schritt mit Taschners Aussagen zu Klimawandel, Gender und Postcolonial Studies sowie Fragen der Wissenschaftsfreiheit. Dabei betont die Universität ausdrücklich, dass seine fachlichen Leistungen unbestritten seien. Außer Frage stehen seine besonderen wissenschaftlichen Verdienste. Beanstandet werden ausschließlich seine öffentlichen Positionierungen. Taschner hatte den Klimawandel unter anderem als Scheinproblem bezeichnet und Fördergelder für ein Gender-Dekolonisationsprojekt als verbranntes Geld kritisiert. Das Pentagon hat mit den führenden Entwicklern künstlicher Intelligenz in den USA eine Vereinbarung über den militärischen Einsatz ihrer Systeme getroffen. Technologien von SpaceX, OpenAI, Google, Nvidia und anderen Unternehmen werden sowohl in Kampfoperationen als auch in Aufklärungsaufgaben eingesetzt. Zuvor hatte das US-Verteidigungsministerium das Unternehmen Anthropic, das sich mit der Entwicklung von KI befasst, als Bedrohung für die Lieferketten eingestuft und seine Geschäftsbeziehungen zu dem Unternehmen de facto beendet, da das Unternehmen seine KI nicht für militärische Zwecke zur Verfügung stellen wollte. Trump ordnete allen Bundesbehörden an, keine Produkte des Unternehmens mehr zu verwenden. Verteidigungsminister Boris Pistorius hat die angekündigte Reduzierung der US-Truppenpräsenz in Deutschland heruntergespielt. Der Abzug von rund 5000 amerikanischen Soldaten sei absehbar gewesen und ändere nichts an der grundsätzlichen militärischen Partnerschaft mit den Vereinigten Staaten. Zuvor hatte das Pentagon bestätigt, dass der Rückzug innerhalb der kommenden 6 bis 12 Monate erfolgen soll. Hintergrund sind neue Spannungen zwischen Washington und Berlin nach scharfer Kritik von US-Präsident Donald Trump an der Bundesregierung. Nach 2 Vorfällen an Moscheen in Berlin und Bayern laufen Ermittlungen der Behörden. In Berlin sprühte ein Mann Reizgas in einer Moschee im Stadtteil Gesundbrunnen und geriet anschließend mit Besuchern in eine körperliche Auseinandersetzung. Im bayerischen Memmingen wurde eine Moschee der türkisch-islamischen Gemeinde mit Tierblut beschmiert und ein Schweinekopf auf ein Halbmondsymbol gesteckt. Die Täter entkamen unerkannt. 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
1: Und dementsprechend darf man nicht vergessen, dass bei diesen Menschen natürlich auch innere Spannungsfelder sind. Wenn er zum Beispiel selbst weiß, auch wenn er das so verdrängt hat in seinem Unterbewusstsein, dass du recht hast, er aber etwas anderes sagt, dann bedeutet er, dass er permanent in dieser Lügenstruktur drin hängt, in diesen Scheuklappenstrukturen der Lüge drin hängt. Und das macht natürlich mit den Menschen was. Und ich glaube, das verändert auch die Charaktere. Und wenn ich mir dann solche Leute wie Herrn Gnifke dann ansehe, dann wirkt das auch immer ein bisschen verhärmter von Stück zu Stück. Man merkt ja auch die Unzufriedenheit, wenn du dich mit Personen aus dem journalistischen Milieu, die auch noch aktiv sind, unterhältst, dann hörst du natürlich auch, wie dramatisch schlecht die Stimmung untereinander ist.
2: Ja.
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1: Die Menschen sind darauf angewiesen, über große Massenmedien sich ein Bild der Welt zu machen, weil die Welt viel zu komplex ist. Das ist also eine sehr, sehr wichtige Aufgabe. Und aus diesem Grund, übrigens genau Vorschlag bei der Justiz, ja. Die Justiz in Deutschland ist total weisungsbefugt. Das heißt, da sitzen nur Leute, die von der Politik ausgewählt werden. Wir sind bei der direkten Demokratie. Ja. Der Bürger sollte bestimmen, wer Richter wird. Und zwar, weil er zu der und der Person Vertrauen hat. Wir brauchen ein ständiges Check and Balance durch Menschen mit gesundem Hausverstand. Da dürfen auch Juristen dabei sein. Ich würde also nicht gleich alles über Bord werfen. Richtig. Weil die, die uns das erzählen, wollen möglich, dass dann jemand anders kommt. Das ist meistens Privatwirtschaft.
2: Und das ist meistens ein amerikanisches Konzern.
1: Ich will es nur sagen. Also ja. Ich finde, es darf ja auch spleenige Typen geben, wie ein Elon Musk. Und Leute sagen, ja, da ist im Moment so, dass du auf dem X mehr sagen kannst als bei den anderen. Aber wenn es alle anderen nicht mehr gäbe, glaube ich, dass man zu Elon Musk gegen würde sagen, so, das ändern wir jetzt. Und dann bist du am Arsch.
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1: Also Leute, jetzt mal ganz ehrlich. Also jeder kann so leben, wie er will. Aber wenn ich das den Leuten inzwischen, und das nervt mich ja auch so, an den Schulen, was wir unseren Kindern in die Köpfe reinprügeln, was meinen Sie, was passiert? Ich habe Schulbücher aus Baden-Württemberg gesehen, wo dann drin steht, Bauern sind Mörder, Bauern sind Tierquäler, Bauern sind Umweltvergifter und sowas. Ja, und dann darf man sich nicht wundern, dass unsere Landwirtschaft hier so angefeindet wird. Ich kriege ja Videos zugespielt, wo Leute auf der Straße stehen und sagen, stopp, hier fährst du nicht mehr vorbei. Das ist bei mir in der Nachbarschaft so. Du sprühst hier das Gift nicht mit deiner Pestizidmaschine aus. Dabei ist da Dünger drin. Also das ist total irre. Also die Leute werden so verblödet in diesem Land und die werden auch so heiß gemacht, ja, dass es genau da gegen die Leute geht, gegen die Grünen zum Beispiel was haben.
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0: 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Angesichts wachsender Energieunsicherheit und steigenden wirtschaftlichen Drucks wird in Deutschland wieder offen über eine strategische Zukunft der Braunkohle diskutiert. Damit gerät selbst der bislang beschlossene Kohleausstieg zunehmend unter Druck. Der Energiekonzern Leak prüft laut Bericht Modelle, um Braunkohle über die bisherigen Ausstiegspläne hinaus im Energiesystem zu halten. In internen Papieren wird Braunkohle dabei als Made in Germany und als möglicher Bestandteil nationaler Versorgungssicherheit beschrieben. Diskutiert werden unter anderem Sonderregeln beim CO2-Handel, Sicherheitsreserven für Kraftwerke und staatlich gestützter Industriestrom. Kritiker warnen jedoch, solche Ausnahmen würden zentrale Prinzipien der Klimapolitik untergraben. Europäische Nutzfahrzeughersteller bauen ihr Engagement im Verteidigungssektor massiv aus und entwickeln klassische Lastwagen zunehmend zu militärischen Hightech-Plattformen weiter. Damit erschließt sich für die Branche ein lukrativer neuer Wachstumsmarkt. Im Fokus stehen digital vernetzte Militärfahrzeuge, die Kommunikationstechnik, Drohnenanbindung, Schutzsysteme und perspektivisch autonome Funktionen in einem Einsatzsystem vereinen. Daimler Truck arbeitet dafür bereits mit dem Drohnenhersteller Quantum Systems zusammen. Auch andere Hersteller investieren stark in neue Militärplattformen. DAF, Tatra und VDL präsentierten zuletzt neue gepanzerte Geländelastwagen für anspruchsvolle Einsätze im Gefechtsraum. Branchenbeobachter sehen darin einen strategischen Umbau der europäischen Industrie. Der Verteidigungssektor entwickelt sich für Hersteller zunehmend zu einem Schlüsselmarkt. Der US-Billigflieger Spirit Airlines hat am Samstag den Betrieb komplett eingestellt. Nach dem Scheitern der Insolvenzverfahren wurden alle Flüge gestrichen und der Kundenservice beendet. Die Entscheidung trifft rund 17.000 Mitarbeiter, die nun arbeitslos sind. Für die gesamte Branche in den USA wird erwartet, dass die Ticketpreise durch den Wegfall des Billigfliegers steigen werden. Bis zuletzt gab es Hoffnungen auf ein Rettungspaket durch die US-Regierung unter Donald Trump. Doch die Verhandlungen mit Gläubigern scheiterten am Freitag. Präsident Trump erklärte dazu am Freitag, dass man zwar nach Lösungen gesucht habe, aber ohne einen guten Deal keine Institution gerettet werden könne. Die Gläubiger lehnten den Vorschlag ab, da dieser der Regierung die Mehrheit der Anteile übertragen hätte. Mit dem Inkrafttreten des Mercosur-Abkommens wächst die Sorge vor mehr günstigen Agrarimporten aus Südamerika in europäischen Supermärkten. Besonders im Fokus steht Rindfleisch aus Argentinien und Brasilien, das nach Ansicht von Kritikern deutschen und europäischen Landwirten Konkurrenz bei besonders lukrativen Fleischstücken machen könnte. Landwirtschaftsvertreter warnen deshalb vor erheblichem Preisdruck auf europäische Erzeuger. Sie kritisieren, dass südamerikanische Produzenten unter deutlich niedrigeren Umwelt-, Lohn- und Produktionsstandards arbeiten und dadurch günstiger anbieten können. Ob Verbraucher tatsächlich deutlich sinkende Preise sehen werden, ist unter Experten außerdem umstritten, da der Handel sich die Mehrgewinne wahrscheinlich einstecken wird. 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